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2: Ich bin Moritz Einzel. Die Videos, die sich im Internet verbreiten, sehen aus wie aus einem Katastrophenfilm, aber sie sind echt. Eine gigantische Sturzflut, die alles wegreißt, was ihr in den Weg kommt. Häuser, Straßen, Menschen. Nach der Sturzflut in Nepal werden hunderte Menschen vermisst, darunter viele Touristen. Bestätigt sind mehr als 150 Todesopfer. Als Ursache für das Unglück wird eine Eislawine vermutet, die einen Fluss blockiert haben könnte, wodurch dann die Flutwelle ausgelöst wurde. Nach der Kabinettsklausur in Neu-Hardenberg hat Bundesfinanzminister Klingbeil die Regierung dazu aufgerufen, geschlossen zusammenzuarbeiten. In der ARD sagte der SPD-Chef:
3: Ich will persönlich alles dafür tun, damit Deutschland ein starkes Land bleibt. Und dafür trage ich Verantwortung und die will ich wahrnehmen. Und diese Ernsthaftigkeit habe ich jetzt aber auch während der Kabinettsklausur bei allen gespürt.
2: Angesichts des Erstarkens rechtsextremer Kräfte und der Sorge vieler Menschen um ihre Arbeitsplätze müssten die anstehenden Aufgaben entschlossen angegangen und die Ergebnisse gemeinsam kommuniziert werden. Aus einem Tank in der Eisarena in Passau ist Ammoniak ausgetreten. Rund 70 Menschen wurden laut Polizei aus dem angrenzenden Erlebnisbad evakuiert, etwa 50 Besucher und 20 Mitarbeiter. Anwohner wurden gebeten, Türen und Fenster geschlossen zu halten. Das Gas soll aus einem Leck in der Kühlanlage ausgetreten sein, das lange nicht gefunden werden konnte. Am späten Abend hieß es dann, der Einsatz sei beendet, Verletzte gab es wohl nicht. Der frühere Nationalspieler André Rankl soll neuer Eishockey-Bundestrainer werden. Der 40-Jährige folgt nach übereinstimmenden Medienberichten auf Harold Kreis, der nach der enttäuschenden WM im Mai gehen musste. Für Rankl wird es im Seniorenbereich die erste Aufgabe als Cheftrainer.
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2: Es ist leicht bewölkt oder klar, örtlich breitet sich Nebel aus, die Temperaturen sinken auf 16 bis 11 Grad. Tagsüber scheint häufig die Sonne bei uns in Bayern, im Tagesverlauf ziehen einige dünne, hohe Wolken durch. Die Höchstwerte erreichen 27 bis 34 Grad. Am Freitag überquert uns eine Gewitterfront mit kräftigem Westwind.
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2: Vorsicht auf der A6 Heilbronn Richtung Nürnberg. In der Einfahrt Rot liegt ein toter Fuchs auf der Fahrbahn. Und auf der A7 Ulm Richtung Füssenreute am Kreuz Ulm-Elchingen in der Überleitung zur A8 Richtung München. Der Sockel einer Warnbarke auf der Fahrbahn.
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2: Ich bin Moritz Einzel. Finanzminister Klingbeil hat auf der Computerspielmesse Gamescom in Köln vorbeigeschaut. Die Branche hätte da gerne was von Steuererleichterungen gehört, doch die hat Klingbeil erstmal nicht zusagen können.
3: Aber es steht im Koalitionsvertrag.

0: Sagt, wir reden darüber in der Regierung und angesichts der schwierigen Haushaltslage sind es trotzdem schwierige Gespräche. Ich kann Ihnen nur sagen, wir wollen etwas hinbekommen, auch gemeinsam mit den Ländern für die Branche.
1: In anderen Staaten wie Frankreich, Irland oder Großbritannien wird die Games-Branche bereits steuerlich gefördert. Wahlkampf-Endspurt in Sachsen-Anhalt. Die AfD kommt laut dem neuen ARD-Deutschland-Trend auf 42% und wäre damit klar stärkste Kraft. Allerdings würde sie der Erhebung zufolge ihr Ziel einer Alleinregierung verfehlen. Spitzenkandidat Siegmund sagte am Abend in der MDR-Wahlarena:
2: Egal wie diese Wahl ausgeht, wir haben ein gespaltenes Land, so oder so. Und das ist schlecht und das möchte ich nicht. Ich möchte, dass wir wieder miteinander zusammendenken, weil wir sind nur ein Volk.
1: CDU-Ministerpräsident Schulze hielt Siegmund vor, im Gegensatz zu ihm nur viel zu reden.
3: Ich labere nicht nur, ich liefere auch. Ich erzähle nicht nur, sondern ich liefere die Ergebnisse für dieses Land.
1: Am 6. September wird in Sachsen-Anhalt ein neuer Landtag gewählt. Ein Abschiebehäftling ist bei einem Transport im Landkreis Bamberg geflohen. Der 26-jährige Marokkaner war in Begleitung von Polizeibeamten. Bei einem Halt auf einem Parkplatz an der B505 bei Kottmannsdorf sei er weggelaufen. Mehrere Polizeistreifen und ein Hubschrauber suchten nach dem Mann. Die letzten Tickets für die Teilnahme an der Fußball Champions League sind vergeben. Erstmals seit 15 Jahren ist Fenerbahce Istanbul wieder dabei. Nach einem 1:1 im Hinspiel gewannen die Türken das Playoff-Rückspiel bei Olympique Lyon mit 2:1. Auch Viking Stavanger aus Norwegen, AEK Athen aus Griechenland und Slovan Bratislava aus der Slowakei sind qualifiziert. Die Champions League Ligaphase wird heute Abend ausgelost.
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1: Tagsüber scheint häufig die Sonne, im Tagesverlauf ziehen einige dünne, hohe Wolken durch. Die Höchstwerte erreichen 27 bis 34 Grad. Am morgigen Freitag überquert uns eine Gewitterfront mit kräftigem Westwind.
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1: Eine Meldung aus München, da ist der Brudermühltunnel in beiden Richtungen gesperrt wegen Wartungsarbeiten. Eine örtliche Umleitung ist eingerichtet und das dauert noch bis ca. 5 Uhr früh.
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2: Ich bin Moritz Einzel. Guten Morgen. Nach der Sturzflut in Nepal ist das ganze Ausmaß der Katastrophe noch nicht abzusehen. Die Zahl der Todesopfer wird derzeit mit rund 160 angegeben. Hunderte Menschen werden noch vermisst. Eine Gletscherlawine, die einen Fluss blockiert hat, könnte die Flutwelle ausgelöst haben. Der Bericht von Dirk Godda.
3: Bilder des nepalesischen Fernsehens und Videos in den sozialen Medien zeigten, wie zahlreiche Häuser und Wasserkraftanlagen zerstört, Brücken weggespült und Dörfer und Straßen überflutet wurden. Auch China meldete Tote und Vermisste im Südwesten Tibets. China entsandte demnach zahlreiche Rettungskräfte mit schwerem Gerät in das Gebiet und rief eine erhöhte Katastrophenwarnstufe aus.
2: Am 6. September ist Landtagswahl in Sachsen.

0: Anhalt und CDU-Ministerpräsident Schulze hat sich nicht festgelegt, ob er danach mit Unterstützung der Linken regieren würde. In der MDR-Wahlarena sagte Schulze, er werde sich niemals von irgendjemandem abhängig machen. Hintergrund sind die schwierigen Mehrheitsverhältnisse. Laut einer ARD-Vorwahlumfrage kommt die AfD auf 42% und die CDU könnte auf Unterstützung der Linken angewiesen sein, wenn sie weiter regieren will. Aus einem Tank in der Eisarena in Passau ist Ammoniak ausgetreten. Rund 70 Menschen wurden laut Polizei aus dem angrenzenden Erlebnisbad evakuiert. Anwohner wurden gebeten, Türen und Fenster geschlossen zu halten. Am späten Abend hieß es dann, der Einsatz sei beendet. Verletzte gab es wohl nicht. Der frühere Nationalspieler André Rankl soll neuer Eishockey-Bundestrainer werden. Der 40-Jährige folgt nach übereinstimmenden Medienberichten auf Harold Kreis, der nach der enttäuschenden WM im Mai gehen musste. Für Rankl wird es im Seniorenbereich die erste Aufgabe als Cheftrainer.
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0: Tagsüber scheint häufig die Sonne, im Tagesverlauf ziehen einige dünne, hohe Wolken durch. Die Höchstwerte erreichen 27 bis 34 Grad. Am morgigen Freitag überquert uns eine Gewitterfront mit kräftigem Westwind.
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0: Eine Meldung aus München, da ist der Brudermühltunnel in beiden Richtungen wegen Wartungsarbeiten gesperrt. Eine örtliche Umleitung ist eingerichtet. Das Ganze soll noch circa eine halbe Stunde dauern.
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4: Ich bin Moritz Einzel. Guten Morgen. Nach der Sturzflut in Nepal ist das ganze Ausmaß der Katastrophe noch nicht abzusehen. Die Zahl der Todesopfer wird derzeit mit rund 160 angegeben. Hunderte Menschen werden noch vermisst. Eine Gletscherlawine, die einen Fluss blockiert hat, könnte die Flutwelle ausgelöst haben. Der Bericht von Dirk Godda.
5: Bilder des nepalesischen Fernsehens und Videos in den sozialen Medien zeigten, wie zahlreiche Häuser und Wasserkraftanlagen zerstört, Brücken weggespült und Dörfer und Straßen überflutet wurden. Auch China meldete Tote und Vermisste im Südwesten Tibets. China entsandte demnach zahlreiche Rettungskräfte mit schwerem Gerät in das Gebiet und rief eine

0: erhöhte Katastrophenwarnstufe aus.
1: Am 6. September ist Landtagswahl in Sachsen-Anhalt und CDU-Ministerpräsident Schulze hat sich nicht festgelegt, ob er danach mit Unterstützung der Linken regieren würde. In der MDR-Wahlarena sagte Schulze, er werde sich niemals von irgendjemandem abhängig machen. Hintergrund sind die schwierigen Mehrheitsverhältnisse. Laut einer ARD-Vorwahlumfrage kommt die AfD auf 42% und die CDU könnte auf Unterstützung der Linken angewiesen sein, wenn sie weiter regieren will. Aus einem Tank in der Eisarena in Passau ist Ammoniak ausgetreten. Rund 70 Menschen wurden laut Polizei aus dem angrenzenden Erlebnisbad evakuiert. Anwohner wurden gebeten, Türen und Fenster geschlossen zu halten. Am späten Abend hieß es dann, der Einsatz sei beendet. Verletzte gab es wohl nicht. Der frühere Nationalspieler André Rankl soll neuer Eishockey-Bundestrainer werden. Der 40-Jährige folgt nach übereinstimmenden Medienberichten auf Harold Kreis, der nach der enttäuschenden WM im Mai gehen musste. Für Rankl wird es im Seniorenbereich die erste Aufgabe als Cheftrainer.
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1: Tagsüber scheint häufig die Sonne, im Tagesverlauf ziehen einige dünne, hohe Wolken durch. Die Höchstwerte erreichen 27 bis 34 Grad. Am morgigen Freitag überquert uns eine Gewitterfront mit kräftigem Westwind.
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1: Eine Meldung aus München, da ist der Brudermühltunnel in beiden Richtungen wegen Wartungsarbeiten gesperrt. Eine örtliche Umleitung ist eingerichtet. Das Ganze soll noch circa eine halbe Stunde dauern.
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2: Hier sind die Nachrichten mit Lisa Nagler. Neuer Ärger an einem weltberühmten Wahrzeichen bei uns in der Stadt, an der Eisbachwelle. Zuerst extrem trocken, dann viel Regen. Das hat der Surfwelle zugesetzt. Oft ist die aktuell nur zur Hälfte surfbar. Die Surf-Community, die fordert von der Stadt mehr Unterstützung und echte Zusammenarbeit. Um die Welle bei schwankenden Wasserständen stabil zu halten, braucht's laut den Sportlern nur eine kleine Rampe im Eisbach. Das lehnt die Stadt aus Sicherheitsgründen aber ab. Einer der härtesten Verkehrseingriffe des Jahres steht an. Ab heute Abend wird der Abriss der alten B304-Brücke vorbereitet über der A99 bei H. München-Reporter Benjamin Kühnel.
3: Ab heute Abend rollt der Verkehr über die Behelfsbrücke direkt daneben. Richtig heftig wird es dann Ende November, wenn die Brücke abgerissen wird. Dann soll die A99 für ein Wochenende in beide Richtungen komplett dicht sein. Ausgerechnet an einem Heimspielwochenende des FC Bayern in der Allianz Arena. Die Folge? Massiver Ausweichverkehr und volle Straßen auf dem Mittleren Ring und in der ganzen Stadt.
2: Auf 42% kommt die AfD in einer aktuellen Umfrage, 1,5 Wochen vor der Landtagswahl in Sachsen. Das Bundesland startet als erstes von dreien in den Wahlherbst. Im ARD-Deutschland-Trend bekommt die CDU 22%, es folgen Linke und SPD. Die Bilder wirken wie aus einem Katastrophenfilm. Nach einer verheerenden

0: Sturzflut in der Grenzregion zwischen Nepal und China ist die Zahl der Todesopfer gestiegen auf mehr als 150. Hunderte werden noch vermisst, laut den Behörden auch viele Touristen. Gegen wen geht's für den FC Bayern in der neuen Champions-League-Saison? Wissen wir heute Abend. Die Gegner werden in Monaco ausgelost. Hartes Los schon in der frühen Phase möglich mit Real Madrid oder Paris Saint-Germain. Der erste Spieltag ist am Dienstag in einer Woche. Das waren die Nachrichten. Jetzt gibt's Wetter und Verkehr mit Lukas Dombo.
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3: Und auf einmal wird das wieder richtig sommerlich hier bei uns. Genau wissen, wie es wird mit dem Charivari Münchenwetter. Okay, gut zugegeben. Jetzt gerade ist es noch ein bisschen frisch. Wir sind bei um die 16 Grad. Aber da kommt ordentlich Sonne, vor allem dann auch über den Nachmittag und dann später. Wir gehen hoch auf bis zu 30 Grad, 11 Stunden Sonne. Also das wird ein richtig schöner Tag. Kurze Hose, T-Shirt. Morgen dann auch nochmal an sich recht schön mit 26 Grad. Aber Nachmittag in den Abend rein kommt Wind. Da kommt Wetter, wie man so schön sagt. Auch mit Regen und Gewittern hier und da mal. Das Wochenende sieht dann wieder ganz gut aus. Immer Sonne mit dabei und um die 25 Grad.
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3: So, und wir gehen nochmal alles durch. Verkehrskarte, aber nee, nur grüne Linien. Ihr habt Stand jetzt noch freie Fahrt. So, machen wir's.
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3: So, und einen neuen Blitzer haben wir noch dazu. Der steht in Obermenzing auf der Verdistraße. Und habt ihr noch mehr? Gerne durchklingeln. Auch jetzt schon 089 für München 57 95 5.
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5: Hello, hello zusammen. Kurz nach 6 auf 95.5 Charivari. Ich weiß, wahnsinnig früh. Aber wenn ihr auch morgen um diese Uhrzeit dann schon wach seid, dann wird dieses frühe Aufstehen belohnt. Warum, verrate ich euch gleich.
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0: 95.5 Charivari und die Wecker sind schon gestellt. Morgen am Freitag um genau diese Zeit, also kurz nach 6, gibt es schon das nächste große Himmelsspektakel zu sehen. Es erwartet uns nämlich eine partielle Mondfinsternis.
1: Mhm. Höhepunkt ist ganz genau gesagt um 6.12 Uhr. Dann sind 93% des Mondes durch den Schatten der Erde verdeckt. Also es liegen letztendlich Sonne, Erde und Mond exakt auf einer Linie, wodurch der Schatten der Erde den Mond dann eben verdeckt.
0: Kann man sich auf jeden Fall anschauen. Ja. Wenn ihr es aber irgendwie nicht schafft, wenn ihr verschlafen habt oder nicht aufstehen wollt.
1: Oder zu viele Wolken am Himmel sind.
0: So, keine Sorge. Die nächste totale Mondfinsternis, die bekommen wir tatsächlich schon am 31. Dezember 2028, also pünktlich zu Silvester dann.
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0: Rein geht's in den Donnerstag.
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0: Ihr kennt das Spiel. Wir haben für euch wie gewohnt drei Songs, die aktuell viral gehen, geklickt werden, in aller Munde sind und ihr wiederum dürft entscheiden,

0: welcher es dann zu uns in die Show schaffen soll. Und diese Woche mit dabei, ich freue mich sehr, einer der größten und bekanntesten Deutschrapper aller Zeiten. Es war doch ziemlich lange sehr, sehr ruhig um ihn geworden. Aber, Obacht bitte, jetzt ist Sido wieder zurück.
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0: Ja, ich find's schon sehr, sehr stark. Aber auch Song Nummer 2 hat's wahnsinnig drauf. Da kommen die Urlaubsvibes nochmal so richtig schön zurück. Was ja jetzt für Sommerferien Woche Nummer 4 wirklich sehr, sehr gut passt.

0: Welcher Song taugt euch am meisten? Ab mit euch zum Voting auf charivari.de.
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3: Es ist kurz vor halb.
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2: Hier sind die Nachrichten mit Lisa Nagler. Weltberühmtes Wahrzeichen, aber immer wieder gibt's Ärger darum, um die Eisbachwelle. Der viele Regen der vergangenen Tage hat große Wassermassen angesammelt. Deswegen ist die Surfwelle schwer befahrbar. Die Münchner Surfgemeinschaft fordert von der Stadt weiter kleine Rampen zur Stabilisierung. Das Rathaus blockt aus Haftungs- und Sicherheitsgründen. Es geht um den Schutz von Kindern in sozialen Medien. Nach einer Klage von mehreren US-Bundesstaaten gegen den Facebook- und Instagram-Mutterkonzern Meta gibt's einen Vergleich. Knappe 17 Milliarden Dollar zahlt Meta, muss zeitliche Begrenzungen und nächtliche Sperren für Jugendliche einführen und besser das Alter der jungen Nutzer überprüfen. Reine Schikane, sagt der Ehrenpräsident des FC Bayern. Wegen zwei neuen Bäumen auf dem Grundstück von Uli Hoeneß am Tegernsee wird heute vor dem Münchner Landgericht verhandelt. Hoeneß Nachbar in Bad Wiessee hat geklagt. Die neuen Pappeln verstoßen ihm nach gegen eine alte Regelung, die erlaubt an dem Platz angeblich keine Bepflanzung. Das waren die Nachrichten. Jetzt Wetter und Verkehr mit Lukas Dombo.
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4: Ja, Dresscode technisch. Heute früh vielleicht noch ein leichtes Jäckchen drüber. Heute Nachmittag dann alles weg. Sommerkleid, kurz.

0: Hose, T-Shirt, alles möglich. Genau wissen, wie es wird mit dem Charivari Münchenwetter. Heute ja am heißesten Tag der Woche nochmal richtig sommerlich mit ganz viel Sonne und bis zu 30 Grad. Heute kein Regen in Sicht. Ändert sich morgen am Freitag, da dann am Vormittag noch Sonne. Nachmittag, Abend, da kommen dann auch mal Gewitter und Regenwolken mit dazu. Samstag, Sonntag, da ist jetzt nichts groß mit Regen in Sicht. Das Wochenende wird richtig schön, immer so um die 25 Grad.
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0: Und da habe ich ganz gute Nachrichten. Jetzt zum Sonnenaufgang. Es hat sich nichts geändert. Nach wie vor keine einzige Meldung. Ihr habt Freifahrt.
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0: Aber es sind noch ein paar Blitzer dazugekommen. Zum Beispiel in Unterschleißheim auf der Edisonstraße. Außerdem Grünwald, die Oberhachinger Straße und Obermenzing auch noch mit dabei. Die Verdistraße. Habt ihr noch mehr? Gerne durchklingeln oder eine WhatsApp schicken. Die Nummer dafür, die findet ihr auf charivari.de.
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3: Jetzt habe ich mir den Lukas extra nochmal hier ins Studio reingezogen. Habe ich mich da gerade bei dir im Wetter verhört? Hast du gerade gesagt, wir kriegen heute nochmal 30 Grad?
0: Ja, man mag es echt kaum glauben, oder? Nachdem es so runtergekühlt ist, doch es schießt nochmal voll nach oben heute Nachmittag. Ja, wirklich mit Sonne bis zu 30 Grad.
3: Aber ich will doch jetzt den Herbst.
0: Das, da kann ich dir jetzt auch nicht helfen.
3: Und wenn ich jetzt beim Frühstück alles aufesse, wird es dann wieder besser für mich?
0: Kannst du auch auf den Boden legen und heulen, das ändert auch nichts dran.
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0: 95 vom Charivari am Donnerstagmorgen. Ihr wisst ja, wir sagen euch jede Woche, was es Neues im Kino oder auch in Sachen Streaming gibt. Und jetzt geht es um die aktuelle Nummer 1 der Serien bei Netflix. Inhalt: Morde an Polizisten.
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3: Jetzt kommt die perfekte Mischung aus Krimi und Thriller. Es geht um Blutopfer. Das Geile, es sind nur 5 Folgen, kann man an einem Wochenende oder 2 Abenden wegsuchten und es ist einfach gut gemacht. Worum geht's? Eine Polizistin wird zu einem Einbruch gerufen. Sie wird brutal ermordet und dann stellt sich raus, irgendwas ist da sehr

0: komisch und der Kommissar erkennt, es gibt Parallelen zu einem anderen Fall.
1: Obwohl sie alleine im Wagen saß, nahm Jonsson den Notruf über 112 an. Der Notruf kam in der Nacht zum Samstag um 1.15 Uhr rein.
2: Aber Sie haben doch den Typen.
1: Sie hatten recht. Sie haben einen Typen.
0: Es ist der Beginn einer schrecklichen Todesserie. Und als Verdächtige kommt nur eine Gruppe in Betracht. Ich verrate nicht, wer das ist. Die Serie ist einfach geil erzählt. Spannend, null amerikanisch, sondern typisch skandinavisch. Spannend, manchmal krass und einfach gut erzählt. Denn die Kommissare arbeiten gegen die Zeit. Denn irgendwann ist klar, es passiert immer zur gleichen Zeit. Nur warum?
3: Wann wurde der Notruf entgegengenommen?
2: Freitagnacht um 1.15 Uhr.
3: Und wann ging der Anruf bei Marina Jonssons Mord ein?
2: Freitagnacht, 1.15 Uhr.
3: Wie spät ist es jetzt?
4: 112, was kann ich für Sie tun? Hallo, hören Sie mich?
0: Der Thriller, Fünfteiler, Blutopfer. Jetzt bei Netflix.
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2: Hier sind die Nachrichten mit Lisa Nagler. Zuerst zu trocken und niedriger Pegel, dann Probleme durch starken Regen. An der Eisbachwelle im Englischen Garten gibt's neuen Frust. Die Surf-Community fordert laut Abendzeitung wieder einmal von der Stadt eine kleine Rampe im Wasser. Die hält die schwankenden Wasserstände am weltberühmten Wahrzeichen stabil, hatten Tests in der Vergangenheit auch gezeigt. Die Stadt verweist hier aber auf Sicherheits- und Haftungsgründe. Aktuell gibt's noch immer ein Nachtsurfverbot nach dem tödlichen Unfall vor über einem Jahr im Eisbach. Das nächste Himmelsspektakel, das steht bei uns an, nach der Sonnenfinsternis vor gut 2 Wochen in München und der Region. München-Reporter Sebastian Impekhofen.
3: Der Olympiapark, der Wörthsee oder Felder und Wiesen bei uns in München und der Region waren voll. Meterlange Schlangen gab es vor Optikern und anderen Geschäften mit Sonnenfinsternisbrillen. Die brauchen wir morgen aber nicht. Dafür wird der ein oder andere früher aufstehen und die partielle Mondfinsternis beobachten. Beginn morgen früh 4:30. Der Höhepunkt ist dann um 6.12 Uhr. Kurz danach geht der Mond bei uns in München und der Region unter.
2: Wir bleiben noch beim Smartphone. In unseren Mobilfunknetzen gibt's Medienberichten nach eine unbekannte Sicherheitslücke. In dem Bericht heißt es, bei Telefonaten konnten im Hintergrund sensible Infos übermittelt werden. Die können demnach Cyberangriffe erleichtern. Zeitliche Limits für Social Media, für den Schutz Jugendlicher und gegen dauerhaftes Scrollen, das fordert Meta. Denn der Facebook- und Instagram-Mutterkonzern muss nach einem Gerichtsurteil in den USA nachbessern und fordert das jetzt auch für Snapchat, TikTok und YouTube. Es ist der erste große Termin in der neuen Champions-League-Saison für den FC Bayern. Heute Abend wird ausgelost, gegen welche 8 Gegner es für die Münchner in der Ligaphase geht. München-Reporter Ingmar Dressler.
4: Die Ziehung beginnt um 18 Uhr in Monaco. Die Bayern bekommen dabei 8 verschiedene Gegner zugelost. Möglich sind schon in dieser frühen Phase echte Kracher, zum Beispiel PSG oder Real Madrid. Die Auslosung wird online übertragen, unter anderem beim ZDF. Wann genau die einzelnen Spiele sind, will die UEFA dann spätestens am Samstag bekannt geben.
2: Das waren die Nachrichten. Jetzt gibt's Wetter und Verkehr mit Lukas Dombo.

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2: Die Sonne steht bereit und wir sind es auch. Heute hat die richtig Power. Genau wissen, wie es wird mit dem Charivari München-Wetter. Der Deo-Roller, der schiebt heute eine Extraschicht. Es wird nämlich wieder richtig warm am Nachmittag. Noch ist es angenehm. Klasse, 17 Grad, wunderbar durchlüften. Später dann aber ganz viel Sonne bis zu 31 Grad. Heute wirklich der Ausreißer der Woche. Morgen pendelt sich dann schon wieder ein, vor allem weil am Nachmittag und Abend auch hier und da mal ein Gewitter mit dazukommt. Samstag, Sonntag, da könnt ihr aber ganz entspannt sein. Sonne, paar Wölkchen und immer um die 25 Grad.
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2: So, und da haben wir jetzt gleich mehrere Meldungen. Wir starten mit der A96 Lindau in Richtung München. Passt's bitte auf zwischen Gilching und Germering Süd. Da steht ein Pannenauto und da liegen auch mehrere Reifenteile auf der Straße. Also hier bitte vorsichtig fahren. Gilt auch für die A99 West in Richtung Nürnberg. Nämlich zwischen Ludwigsfeld und dem Dreieckfeld Moching aktuell die linke Spur blockiert. Da hat es einen Unfall gegeben. Und dann noch ein Stau auf der A995 München in Richtung Kreuz München Süd. Das Ganze zwischen Unterhaching und Oberhaching. Da verliert ihr ungefähr 10 Minuten.
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2: Und die neuesten Blitzer gehen wir schnell durch. Sendling, Schäftlarnstraße mit dabei, unter Schleißheim die Edisonstraße und in Grünwald wird noch geblitzt und zwar auf der Oberhachinger Straße. Und habt ihr noch mehr? Dann meldet uns das gerne. Die Nummer ist wie immer die 089 für München 57 95 5.
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3: Und ab heute hat München eine neue Chefin. Unser Oberbürgermeister Dominik Krause, der gönnt sich ab heute nämlich so ein bisschen Urlaub. Wünsch mal ganz viel Spaß, gute Erholung. Deshalb ist aber jetzt eben seine Stellvertreterin Mona Fuchs im Amt. Das ist eine große Verantwortung, ne? Also ich kann mir schon vorstellen, dass da einem schon so ein bisschen die Pumpe geht. Wir müssen gleich mal nachfühlen. Mehr dazu nach zwei Feel-Good-Songs.
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0: Rein geht's in den Donnerstag mit 95,5 Charivari. Es ist der heißeste Tag der Woche. Die Stadt ja auch noch relativ leer, sind ja doch immer noch sehr, sehr viele im Urlaub. Und auch unser Oberbürgermeister Dominik Krause packt heute die Koffer, startet in seine wohlverdienten Ferien. Wohin es geht, hat er nicht verraten. Spannend ist jetzt allerdings, dass München sozusagen eine neue Chefin hat. Mona Fuchs, sonst ja zweite Bürgermeisterin, ist jetzt unsere Chefin der Stadt. Und sie freut sich drauf.
1: Jetzt in den kommenden 2 Wochen die Amtsgeschäfte der Landeshauptstadt München zu führen, ist natürlich immer eine besondere Ehre, aber tatsächlich gar nicht so neu für mich, weil ich auch in den Pfingstferien schon die Amtsgeschäfte führen durfte.
0: Sagte sie exklusiv zu 95,5 Charivari. Ich finde, sie klingt wahnsinnig entspannt, oder?
1: Dass etwas anders ist, nur weil eine Frau jetzt an der Stadtspitze steht, na, das will ich nun wirklich nicht hoffen. Und ich bin mir auch ganz sicher, die Münchnerinnen und Münchner merken keinen Unterschied.
0: Wir schimpfen ja auch oft, muss man sagen, dass wir in Urlaubszeiten irgendwie ja die Kollegen und Kolleginnen vertreten müssen. Aber man merkt wirklich, für Frau Fuchs überhaupt kein Thema.
1: Eine besondere Freude für mich ist jetzt natürlich auch mit Fachbereichen und Themen zu tun zu haben, mit denen ich sonst etwas weniger Berührungspunkte habe. Wie beispielsweise der Wohnungsbau, der liegt in der Hand des Oberbürgermeisters Krause, oder aber auch den Sozialbereich. Und sowas ist immer sehr interessant.
0: München wird in den kommenden 2 Wochen von einer Frau regiert, nämlich von Mona Fuchs, weil eben Oberbürgermeister Krause im Urlaub.

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15: Es ist kurz vor halb.
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2: Hier sind die Nachrichten mit Lisa Nagler. Sie sorgt wieder mal für Frust, die weltberühmte Eisbachwelle im Englischen Garten. Der Regen der vergangenen Tage hat der Surfwelle zugesetzt, wieder mal. Zuerst hatte das Niedrigwasser das Surfen so unsicher gemacht wie lange nicht. Die Münchner Surfgemeinschaft fordert von der Stadt weiterhin eine Rampe, die könnte die Eisbachwelle stabil machen. Doch keine Zero- und Light-Getränke, Säfte oder Haferdrinks. Das hat Bundesfinanzminister Klingbeil klargestellt beim Thema geplante Zuckersteuer. Um die gibt's gerade viele Diskussionen. In einer Vorlage seines Ministeriums war eben auch die Rede von Zero- und ähnlichen Getränken. War laut Klingbeil nur ein interner Arbeitsstand. Die Fußballnationalmannschaft, die hat mit Jürgen Klopp schon einen neuen Bundestrainer. Auch im Eishockey gibt's wohl einen Wechsel. Der frühere Nationalspieler André Rankel soll neuer Eishockey-Bundestrainer werden. Wird heute in München vorgestellt. Der 40-Jährige folgt auf Harold Kreis, berichten Medien übereinstimmend. Der musste nach der enttäuschenden WM im Mai gehen. Das waren die Nachrichten. Jetzt Wetter und Verkehr mit Lukas Dombo.
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4: Ja, und dann alle, die den Sommer noch nicht so ganz loslassen wollen. Heute könnt ihr es nochmal richtig genießen. Genau wissen, wie es wird mit dem Charivari München-Wetter. Heute wird es nämlich nochmal überdurchschnittlich warm. 30 bis 31 Grad heute am Nachmittag.

0: Nachmittag ganz viel Sonne mit dabei. Jetzt in der Früh noch leichtes Jäckchen, am Nachmittag dann natürlich gar kein Thema mehr. Morgen der Freitag an sich auch ganz schön, 26 Grad. Aber nachmittags und abends Wind und auch hier und da mal eine Regenwolke und eine Gewitterwolke mit dabei. Samstag, Sonntag, da bleibt es trocken. Das freut uns natürlich an unseren hoffentlich freien Tagen. Viel Sonne und immer um die 25 Grad.
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0: So, und wir starten mit der wichtigsten Meldung. A94 Passau in Richtung München zwischen Paarstetten und Hohenlinden. Da brennt ein Fahrzeug aktuell. Fahrbahn komplett gesperrt. Klar, es gibt aber immerhin eine Umleitung. Da einfach den Schildern folgen. Natürlich staut sich bei sowas auch immer ein bisschen zurück. Braucht ihr aktuell ungefähr 20 Minuten länger. Dann mit dabei A96 Lindau in Richtung München zwischen dem Rastplatz Kreuzlinger Forst Süd und dem Dreiecke Süde-West. Die linke Spur blockiert. Da ist ein Auto liegen geblieben. Und es liegen auch Reifenteile auf der Fahrbahn. Und dann noch mit dabei die A995 München in Richtung Kreuz München Süd zwischen Unterhaching und Taufkirchen West. Da dauert es ungefähr aktuell wegen einem kleinen Stau 6 bis 7 Minuten länger.
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0: So, und die neuesten Blitzer, die haben wir im Lehl auf der Steinsdorfstraße, Sendling mit dabei, Schäftlarnstraße und auch unter Schleißheim die Edisonstraße.
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3: Das sind so unfassbar gute Nachrichten für alle Rom-Com-Fans. Ich habe aufgequiekt, als ich es auf Instagram gesehen habe. Ein absoluter Klassiker nämlich bekommt eine Fortsetzung. Meine Damen und Herren, Sie erinnern sich doch mit Sicherheit bitte an Wie werde ich ihn los in 10 Tagen? Mit Kate Hudson und Matthew McConaughey. Das ist so unfassbar cool. Soll tatsächlich einen zweiten Teil bekommen und beide sollen auch wieder mitspielen. Mehr Infos gibt's aktuell noch nicht, aber wir bleiben da dran. Was wir aber wissen, es gibt eine neue, mega gehypte Serie auf Netflix. Ob die sich jetzt aber wirklich lohnt, das hört ihr gleich um 15:45.
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0: Spürt ihr das auch? 95.5 Charivari, dieses Bitzeln, dieses Kitzeln in den Fingerspitzen, dass der Fußball jetzt endlich wieder so richtig,
1: oh Gott,
0: richtig losgeht.
1: Ich dachte gerade schon, worauf willst du denn jetzt hinaus? Ey, ich bin hier völlig unvorbereitet, komme ich hier rein. Fußball, du meinst bestimmt Champions League, oder?
0: Morgen erstmal Bundesliga-Start.
1: Stimmt, hast du recht.
0: Der FC Bayern empfängt den VfB Stuttgart. Obacht, bitte.
1: Obacht.
0: Und heute Abend aber, und deswegen, da bist du jetzt wieder auf der richtigen Spur, Lukas, heute Abend wird die Champions League endlich ausgelost und auch da bin ich immer wahnsinnig aufgeregt.
1: Ja, gegen wen vor allem natürlich der FC Bayern
0: richtig
1: ran muss.
0: Ja, gegen wen die 60er ran müssen, muss man nicht
1: okay,
0: herausfinden.
1: Okay, sorry, wusste ich nicht. Und diese Champions League Verlosung, du schaust dir das wirklich an?
0: Ja,
1: oder nein,
0: ja,
1: wirklich? Du sitzt da vor dem Fernseher und...
0: Ich finde das wahnsinnig spannend, wenn in diese große Glasschale so reingegriffen wird und dann diese Losfedern so 8000 Mal die verschiedenen Bälle anfasst. Ich finde das toll.
1: Ach komm, ich dachte, das guckt kein Mensch.
0: Doch, ich gucke das immer. Und ich wäre wahnsinnig gern mal diese Losfee.
1: Ach so, du würdest das gerne mal machen.
0: Ja, ich frage mich, wie komme ich da hin? Mit wem muss ich irgendwie einen Kaffee trinken?
1: Du, ich meine, jetzt offizielle Bewerbung geht raus. Vielleicht hört uns ja jemand von der Champions League.
0: Also heute Abend in Monaco wird's ausgelost. Um 18 Uhr geht's los. Und wir

0: 95.5 Charivari am Donnerstagmorgen. Ihr wisst ja, wir sagen euch jede Woche, was es Neues im Kino oder auch in Sachen Streaming gibt. Und jetzt geht es um die aktuelle Nummer 1 der Serien bei Netflix. Inhalt: Morde an Polizisten.
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3: Jetzt kommt die perfekte Mischung aus Krimi und Thriller. Es geht um Blutopfer. Das Geile, es sind nur 5 Folgen, kann man an einem Wochenende oder 2 Abenden wegsuchten und es ist einfach gut gemacht. Worum geht's? Eine Polizistin wird zu einem Einbruch gerufen. Sie wird brutal ermordet und dann stellt sich raus, irgendwas ist da sehr komisch und der Kommissar erkennt, es gibt Parallelen zu einem anderen Fall.
4: Obwohl sie alleine im Wagen saß, nahm Jonsson den Notruf über 112 an. Der Notruf kam in der Nacht zum Samstag um 1.15 Uhr rein.
5: Aber Sie haben doch den Typen.
4: Sie hatten recht. Sie haben einen Typen.
3: Es ist der Beginn einer schrecklichen Todesserie. Und als Verdächtige kommt nur eine Gruppe in Betracht. Ich verrate hier nicht, wer das ist. Die Serie ist einfach geil erzählt. Spannend, null amerikanisch, sondern typisch skandinavisch. Spannend, manchmal krass und einfach gut erzählt. Denn die Kommissare arbeiten gegen die Zeit. Denn irgendwann ist klar, es passiert immer zur gleichen Zeit. Nur warum?
6: Wann wurde der Notruf entgegengenommen?
5: Freitagnacht um 1.15 Uhr.
6: Und wann ging der Anruf bei Marina Jonssons Mord ein?
5: Freitagnacht, 1.15 Uhr.
6: Wie spät ist es jetzt?
7: 112, was kann ich für Sie tun? Hallo, hören Sie mich?
3: Der Thriller, 5-Teiler, Blutopfer. Jetzt bei Netflix.
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2: Hier sind die Nachrichten mit Lisa Nagler. Wir brauchen eine Altersgrenze bei Social Media. Das sagen nicht die Erwachsenen, sondern Jugendliche bei uns wünschen sich das. So eine aktuelle Umfrage einer Krankenkasse. München-Reporter Ronny Thorau.
3: Die Hälfte der Jugendlichen, die für eine Altersgrenze sind, plädiert im Schnitt für ein Verbot unter 14. Die meisten, über 70%, wollen mit Social Media einfach Spaß haben zum Zeitvertreib. Gut 60% nutzen es, um Kontakt mit Freunden zu halten. Gut 40% holen sich Inspiration für Sport, Reisen oder Essen.
2: Einer der härtesten Verkehrseingriffe des Jahres steht an. Ab heute Abend wird der Abriss der alten B304-Brücke vorbereitet über der A99 bei H. München-Reporter Benjamin Kühnel.
4: Ab heute Abend rollt der Verkehr über die Behelfsbrücke direkt daneben. Richtig heftig wird's dann Ende November, wenn die Brücke abgerissen wird. Dann soll die A99 für ein Wochenende in beide Richtungen komplett dicht sein. Ausgerechnet an einem Heimspielwochenende des FC Bayern in der Allianz Arena. Die Folge? Massiver Ausweichverkehr und volle Straßen auf dem Mittleren Ring und in der ganzen Stadt.
2: Auf 42% kommt die AfD in einer aktuellen Umfrage, 1,5 Wochen vor der Landtagswahl in Sachsen. Das Bundesland startet als erstes von dreien in den Wahlherbst. Im ARD-Deutschland-Trend bekommt die CDU 22%, es folgen Linke und SPD. Die Bilder wirken wie aus einem Katastrophenfilm. Nach einer verheerenden Sturzflut in der Grenzregion zwischen Nepal und China ist die Zahl der Todesopfer gestiegen auf mehr als 150. Hunderte werden noch vermisst, laut den Behörden auch viele Touristen. Gegen wen geht's für den FC Bayern in der neuen Champions-League-Saison? Wissen wir heute Abend. Die Gegner werden in Monaco ausgelost. Hartes Los schon in der frühen Phase möglich mit Real Madrid oder Paris Saint-Germain. Der erste Spieltag ist am Dienstag in einer Woche. Das waren die Nachrichten. Jetzt gibt's Wetter und Verkehr mit Lukas Dombo.
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5: Und da können wir gleich mal die Sonnensegel auspacken. Wie gut ist das denn? Genau wissen, wie es wird mit dem Charivari Münchenwetter. Hey, heute können wir richtig Vitamin D tanken. Die Sonne hat so Power. Später wird es auch richtig warm, bis zu 30, vielleicht sogar 31 Grad. Nichts an Regen in Sicht, kommt aber spätestens morgen, der Freitag, Nachmittag, Abend wechselhaft. Samstag, Sonntag pendelt sich's ein. Sonne mit Wolken und immer um die 25 Grad. Wir freuen uns auf ein richtig schönes Wochenende.
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5: Und wir starten natürlich wie immer mit der wichtigsten Meldung. Aktuell A94 Passau in Richtung München zwischen Paarstetten und Hohenlinden. Da laufen jetzt die Bergungsarbeiten. Da hat da ein Auto gebrannt. Die Fahrbahn ist nach wie vor blockiert, deswegen wird immer noch umgeleitet. Und da staut sich natürlich ordentlich zurück. Da sind wir Stand jetzt bei einem Zeitverlust von ungefähr einer Dreiviertelstunde. Dann schauen wir rüber. Auch wichtige Meldung. A99 Ost in Richtung Salzburg. In Höhe H liegen da einige Gegenstände auf der Fahrbahn. Und es liegen Reifenteile auf der A96 Lindau in Richtung München zwischen Gilching und Germering Süd. Da steht auch ein Pannenauto, also hier bitte doppelt vorsichtig fahren.
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1: So, und ihr seid schon richtig fleißig. Was haben wir mit dabei? Saskia hatte sich gemeldet. Vielen Dank dir. Hadern, Stiftsbogen, Städtenblitzer. Außerdem der Uwe zwischen Trudering und Neuperlach auf der Bajoranstraße. Auch merci dir. Und im Lehl wird noch geblitzt auf der Steinsdorfstraße. Habt ihr noch mehr? Gerne anrufen. Oder ihr schreibt uns eine WhatsApp. Die Nummer dafür findet ihr natürlich auf charivari.de.
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3: Mittendrin in Sommerferienwoche Numero 4, Nummer 4. Ich kann mir vorstellen, als Mama oder Papa, da wird einem langsam, wie soll ich sagen, ein bisschen bange mit den ganzen Ideen für die Kids, oder?
1: Ich wollte gerade sagen, da kommt bestimmt mal auf, mir ist langweilig.
4: Mama, was machen wir heute?
3: Genau. Ich glaube, wir haben eine richtig coole Idee für euch.
1: Auf jeden Fall. Wir schicken euch nämlich in die absolut gehypte Formula One-Ausstellung im Pineapple Park. Ich war selber schon zweimal da, weil die einfach so Spaß macht. Die wurde ja jetzt sogar nochmal verlängert bis zum 22. November und hat jetzt auch eine Kids Corner samt Rennstrecke, Mitmachaktionen, also auch für die Kleinen richtig cool die Geschichte.
3: Okay, das klingt wirklich sehr, sehr geil. 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
1: Ihr kennt das Spiel. Wir haben für euch wie gewohnt drei Songs, die aktuell viral gehen, geklickt werden, in aller Munde sind und ihr wiederum dürft entscheiden, welcher es dann zu uns in die Show schaffen soll. Und diese Woche mit dabei, ich freue mich sehr, einer der größten und bekanntesten Deutschrapper aller Zeiten. Es war doch ziemlich lange sehr, sehr ruhig um ihn geworden, aber Obacht bitte, jetzt ist Sido wieder zurück.
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1: Ja, ich find's schon sehr, sehr stark. Aber auch Song Nummer 2 hat's wahnsinnig drauf. Da kommen die Urlaubsvibes nochmal so richtig schön zurück. Was ja jetzt für Sommerferien Woche Nummer 4 wirklich sehr, sehr gut passt.

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11: Es ist kurz vor halb.
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2: Hier sind die Nachrichten mit Lisa Nagler. Social-Media-Verbote für Kinder und Jugendliche wird auch bei uns in München und der Region seit Wochen groß diskutiert. Und das wünschen sich auch junge Menschen selbst. In einer Umfrage einer Krankenkasse ist jeder und jede Zweite für ein Social-Media-Verbot bis 14. 8% wünschen sich sogar ein komplettes Verbot für Kids und Teenager. Weltberühmtes Wahrzeichen, aber immer wieder gibt's Ärger darum, um die Eisbachwelle. Der viele Regen der vergangenen Tage hat große Wassermassen angesammelt. Deswegen ist die Surfwelle schwer befahrbar. Die Münchner Surfgemeinschaft fordert von der Stadt weiter kleine Rampen zur Stabilisierung. Das Rathaus blockt aus Haftungs- und Sicherheitsgründen. Reine Schikane, sagt der Ehrenpräsident des FC Bayern. Wegen zwei neuen Bäumen auf dem Grundstück von Uli Hoeneß am Tegernsee wird heute vor dem Münchner Landgericht verhandelt. Hoeneß Nachbar in Bad Wiessee hat geklagt. Die neuen Pappeln verstoßen ihm nach gegen eine alte Regelung, die erlaubt an dem Platz angeblich keine Bepflanzung. Das waren die Nachrichten. Jetzt Wetter und Verkehr mit Lukas Dombo.
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4: Also wenn es noch nicht geklappt hat, ja, mit dem Sonnenbrand auf der Nase, heute ist vielleicht echt nochmal eine Chance für euch. Genau wissen, wie es wird mit dem Charivari Münchenwetter. Nein, natürlich alles nur Spaß, verbrennt euch nicht. Lieber ein bisschen Sonnencreme ins Gesicht, das Ganze heute bei bis zu 30, vielleicht sogar 31 Grad. Also es wird richtig, richtig heiß nochmal. Morgen, der Freitag, da geht schon wieder ein bisschen runter, vor allem weil auch Nachmittag und Abend mal Regen und Gewitter mit dabei sind. Und dann Samstag, Sonntag, da pendelt sich's ein bisschen ein, wird ein ganz tolles Wochenende. 25 Grad, Sonne mit Wolken, tipptopp.
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4: Ja, ja, unser großes Problemkind heute früh, die A94 Passau in Richtung München. Nach wie vor langer Stau zwischen Paschtetten und Hohenlinden. Da laufen immer noch die Bergungsarbeiten, nachdem da ein Auto gebrannt hatte. Stand jetzt sind wir dabei ungefähr 50 Minuten Zeitverlust. Ist natürlich auch eine Umleitung mit drin, aber es staut sich eben krass zurück. Außerdem mit dabei die A9 Nürnberg in Richtung München. Bei der Einfahrt Allershausen, da liegt ein Spanngurt auf der Straße. Und noch ein kleinerer Stau A995 München in Richtung Kreuz München Süd zwischen Unterhaching und Taufkirchen West. Ungefähr 7 Minuten plus.
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4: Und dann gehen wir noch schnell die neuesten Blitzer durch. Haben wir in Obersendling die Pichtelstraße mit dabei, im Lehl Steinsdorfstraße und auch in Hadern wird geblitzt, noch auf dem Stiftsbogen. Ah, und natürlich ganz wichtig, wie schon die ganze Woche zwischen Trudering und Neuperlach, lasst euch nicht erwischen in der Bayou-Warenstraße.
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5: Jetzt habe ich mir den Lukas extra nochmal hier ins Studio reingezogen. Habe ich mich da gerade bei dir im Wetter verhört? Hast du gerade gesagt, wir kriegen heute nochmal 30 Grad?
4: Ja, man mag es echt kaum glauben, oder? Nachdem es so runtergekühlt ist, doch es schießt nochmal voll nach oben heute Nachmittag. Ja, wirklich mit Sonne bis zu 30 Grad.
5: Aber ich will doch jetzt den Herbst.
4: Das, ja, da kann ich dir jetzt auch nicht helfen.
5: Und wenn ich jetzt beim Frühstück alles

0: sind wir von 95.5 Charivari, euer Ansprechpartner des Vertrauens. Und damit es auf gar keinen Fall irgendwie langweilig wird jetzt in den langen Sommerferien, schicken wir euch zusammen mit der ganzen Familie in die große Formula One Ausstellung im Pineapple Park. Wobei man sagen muss, das ist nicht nur was für Motorsportfans, die macht wirklich allen Spaß, wurde deshalb ja sogar nochmal verlängert und zwar bis zum 22. November und hat inzwischen sogar auch eine komplett eigene Kids Corner. Da können die Kiddies ihr Geschick auf der Skalextric Rennstrecke testen oder auch ihren eigenen Rennhelm auf dem Ausmalbogen gestalten. 089 für München, 57 95 5 95 5, das ist eure Nummer zum Glück und da habe ich jetzt die liebe Miriam in der Leitung. Bist du so eine Formel-1-Maus?
1: Nee, gar nicht mal, aber ich habe zwei Jungs und ich dachte, das wäre eine gute Ferienbeschäftigung, weil wie du gesagt hast, es ist schon ein bisschen, jetzt schon ein bisschen lange die Ferien und es ist immer gut, wenn man da was im Petto hat.
0: Wie alt sind die Jungs?
1: Ein bisschen zu beschäftigen. Der Große wird jetzt nächste Woche 8 und der Kleine ist 5.
0: Oh, aber das ist perfekt. Das ist vom Alter her ganz perfekt.
1: Ja, ich denke auch.
0: Ja, reden wir gar nicht lang drum rum. Ganz viel Spaß euch, wir laden euch natürlich ein.
1: Ja, danke schön. Vielen Dank, da freuen wir uns.

0: 95.5 Charivari am Donnerstagmorgen. Ihr wisst ja, wir sagen euch jede Woche, was es Neues im Kino oder auch in Sachen Streaming gibt. Und jetzt geht es um die aktuelle Nummer 1 der Serien bei Netflix. Inhalt: Morde an Polizisten.
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3: Jetzt kommt die perfekte Mischung aus Krimi und Thriller. Es geht um Blutopfer. Das Geile, es sind nur 5 Folgen, kann man an einem Wochenende oder 2 Abenden wegsuchten und es ist einfach gut gemacht. Worum geht's? Eine Polizistin wird zu einem Einbruch gerufen. Sie wird brutal ermordet und dann stellt sich raus, irgendwas ist da sehr komisch und der Kommissar erkennt, es gibt Parallelen zu einem anderen Fall.
4: Obwohl sie alleine im Wagen saß, nahm Jonsson den Notruf über 112 an. Der Notruf kam in der Nacht zum Samstag um 1.15 Uhr rein.
5: Aber Sie haben doch den Typen.
4: Sie hatten recht. Sie haben einen Typen.
3: Es ist der Beginn einer schrecklichen Todesserie. Und als Verdächtige kommt nur eine Gruppe in Betracht. Ich verrate nicht, wer das ist. Die Serie ist einfach geil erzählt. Spannend, null amerikanisch, sondern typisch skandinavisch. Spannend, manchmal krass und einfach gut erzählt. Denn die Kommissare arbeiten gegen die Zeit. Denn irgendwann ist klar, es passiert immer zur gleichen Zeit. Nur warum?
6: Wann wurde der Notruf entgegengenommen?
5: Freitagnacht um 1.15 Uhr.
6: Und wann ging der Anruf bei Marina Jonssons Mord ein?
5: Freitagnacht, 1.15 Uhr.
6: Wie spät ist es jetzt?
7: 112, was kann ich für Sie tun? Hallo, hören Sie mich?
3: Der Thriller, 5-Teiler, Blutopfer. Jetzt bei Netflix.
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2: Hier sind die Nachrichten mit Lisa Nagler. Neuer Ärger an einem weltberühmten Wahrzeichen bei uns in der Stadt an der Eisbachwelle. Zuerst extrem trocken, dann viel Regen. Das hat der Surfwelle zugesetzt. Oft ist die aktuell nur zur Hälfte surfbar. Die Surf-Community, die fordert von der Stadt mehr Unterstützung und echte Zusammenarbeit. Um die Welle bei schwankenden Wasserständen stabil zu halten, braucht's laut den Sportlern nur eine kleine Rampe im Eisbach. Das lehnt die Stadt aus Sicherheitsgründen aber ab. Das nächste Himmelsspektakel, das steht bei uns an, nach der Sonnenfinsternis vor gut 2 Wochen in München und der Region. München-Reporter Sebastian Impekhofen.
3: Der Olympiapark, der Wörthsee oder Felder und Wiesen bei uns in München und der Region waren voll. Meterlange Schlangen gab es vor Optikern und anderen Geschäften mit Sonnenfinsternisbrillen. Die brauchen wir morgen aber nicht. Dafür wird der ein oder andere früher aufstehen und die partielle Mondfinsternis beobachten. Beginn morgen früh 4:30. Der Höhepunkt ist dann um 6.12 Uhr. Kurz danach geht der Mond bei uns in München und der Region unter.
2: Wir bleiben noch beim Smartphone. In unseren Mobilfunknetzen gibt's Medienberichten nach eine unbekannte Sicherheitslücke. In dem Bericht heißt es, bei Telefonaten konnten im Hintergrund sensible Infos übermittelt werden. Die können demnach Cyberangriffe erleichtern. Zeitliche Limits für Social Media, für den Schutz Jugendlicher und gegen dauerhaftes Scrollen, das fordert Meta. Denn der Facebook- und Instagram-Mutterkonzern muss nach einem Gerichtsurteil in den USA nachbessern und fordert das jetzt auch für Snapchat, TikTok und YouTube. Es ist der erste große Termin in der neuen Champions-League-Saison für den FC Bayern. Heute Abend wird ausgelost, gegen welche 8 Gegner es für die Münchner in der Ligaphase geht. München-Reporter Ingmar Dressler.
4: Die Ziehung beginnt um 18 Uhr in Monaco. Die Bayern bekommen dabei 8 verschiedene Gegner zugelost. Möglich sind schon in dieser frühen Phase echte Kracher, zum Beispiel PSG oder Real Madrid. Die Auslosung wird online übertragen, unter anderem beim ZDF. Wann genau die einzelnen Spiele sind, will die UEFA dann spätestens am Samstag bekannt geben.
2: Das waren die Nachrichten. Jetzt gibt's Wetter und Verkehr mit Lukas Dombo.
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5: Und ja, das dauert ein bisschen heute mit den Temperaturen. Aber keine Sorge, alle, die sich heute nochmal auf so ein kleines Hochsommer-Comeback freuen, das wird kommen. Genau wissen, wie es wird mit dem Charivari München-Wetter. Heute Mittag, am Nachmittag dann bis zu 30 Grad. Ganz viel Sonne mit dabei. Es wird also nochmal heiß. Deswegen jetzt in der Früh noch durchlüften bei um die 20 Grad. Morgen der Freitag dann insgesamt schon ein bisschen kühler, nur 26 Grad. Vor allem, weil dann nachmittags und abends auch immer wieder Regen mit dazu kommt. Aber keine Sorge, Samstag, Sonntag, es bleibt trocken, wird schön und ein richtig gutes Wochenende.
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5: So, wir schauen auf die Straßen und nach wie vor die A94 Passau in Richtung München mit dem längsten Stau, nachdem da ein Auto gebrannt hatte zwischen Paschstetten und Hohenlinden. Laufen da immer noch die Bergungsarbeiten. Da sind wir jetzt ungefähr bei um die 40 Minuten plus. Und auch die A995 München in Richtung Kreuz München Süd. Auch da noch Stau, eine Viertelstunde plus zwischen Unterhaching und Sauerlach.
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6: Und ab heute hat München eine neue Chefin. Unser Oberbürgermeister Dominik Krause, der gönnt sich ab heute nämlich so ein bisschen Urlaub. Wünsche mal ganz viel Spaß, gute Erholung. Deshalb ist aber jetzt eben

0: seine Stellvertreterin Mona Fuchs im Amt. Das ist eine große Verantwortung, ne? Also ich kann mir schon vorstellen, dass da einem schon so ein bisschen die Pumpe geht. Wir müssen gleich mal nachfühlen.
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0: geht's in den Donnerstag mit 95,5 Charivari. Es ist der heißeste Tag der Woche. Die Stadt ja auch noch relativ leer, sind ja doch immer noch sehr, sehr viele im Urlaub. Und auch unser Oberbürgermeister Dominik Krause packt heute die Koffer, startet in seine wohlverdienten Ferien. Wohin es geht, hat er nicht verraten. Spannend ist jetzt allerdings, dass München sozusagen eine neue Chefin hat. Mona Fuchs, sonst ja zweite Bürgermeisterin, ist jetzt unsere Chefin der Stadt. Und sie freut sich drauf.
1: Jetzt in den kommenden 2 Wochen die Amtsgeschäfte der Landeshauptstadt München zu führen, ist natürlich immer eine besondere Ehre, aber tatsächlich gar nicht so neu für mich, weil ich auch in den Pfingstferien schon die Amtsgeschäfte führen durfte.
0: Sagte sie exklusiv zu 95,5 Charivari. Ich finde, sie klingt wahnsinnig entspannt, oder?
1: Dass etwas anders ist, nur weil eine Frau jetzt an der Stadtspitze steht, na, das will ich nun wirklich nicht hoffen. Und ich bin mir auch ganz sicher, die Münchnerinnen und Münchner merken keinen Unterschied.
0: Wir schimpfen ja auch oft, muss man sagen, dass wir in Urlaubszeiten irgendwie ja die Kollegen und Kolleginnen vertreten müssen. Aber man merkt wirklich, für Frau Fuchs überhaupt kein Thema.
1: Eine besondere Freude für mich ist jetzt natürlich auch mit Fachbereichen und Themen zu tun zu haben, mit denen ich sonst etwas weniger Berührungspunkte habe. Wie beispielsweise der Wohnungsbau, der liegt in der Hand des Oberbürgermeisters Krause, oder aber auch den Sozialbereich. Und sowas ist immer sehr interessant.
0: München wird in den kommenden 2 Wochen von einer Frau regiert, nämlich von Mona Fuchs, weil eben Oberbürgermeister Krause im Urlaub ist.
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9: Gestern noch ein bisschen was von allem, heute schon ganz, ganz viel von der Sonne. Genau wissen, wie es wird mit dem Charivari Münchenwetter. Ja, heißester Tag der Woche, ihr wisst doch Bescheid. Wir freuen uns, oder zumindest viele freuen sich heute nochmal auf bis zu 30 Grad. Anderen ist es zu heiß, das kann ich auch verstehen. Für euch kommt Abkühlung schon wieder ab morgen, der Freitag. Schon nicht mehr so heiß, dann auch Nachmittag und Abend mit Regen und Gewitter mit dabei. Samstag, Sonntag, da finde ich, haben wir ein ganz gutes Mittelding. Irgendwie was für alle mit dabei, Sonne mit Wolken und immer um die 25 Grad.
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9: Und wir starten natürlich nach wie vor mit dem längsten Stau des Morgens. Immer noch auf der A94 Passau in Richtung München. Immer noch zwischen Paarstetten und Hohenlinden. Da laufen noch die Bergungsarbeiten, nachdem da ein Auto gebrannt hatte. Es wird umgeleitet, Stau trotzdem zurück. Ungefähr eine Dreiviertelstunde plus. Außerdem mit dabei die A8 Salzburg in Richtung München. Passt bitte auf zwischen dem Hochvoldinger Forst und dem Kreuz Süd. Da liegen einige Reifenteile auf der Fahrbahn, weil da ein LKW liegen geblieben ist. Und dann haben wir noch mit dabei die A99 West in Richtung Lindau. Zwischen dem Dreieck Feldmoching und Dreieck Allach 10 Minuten plus.
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9: So, und dann noch ganz schnell die neuesten Blitzer. Aubing, Wiesenfelser Straße, Berg am Leim, die St. Veit Straße und in Obersendling, die Pfichtstraße. Euch allen eine gute und vor allem eine sichere Fahrt.
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11: Das sind so unfassbar gute Nachrichten für alle Rom-Com-Fans. Ich habe aufgequiekt, als ich es auf Instagram gesehen habe. Ein absoluter Klassiker nämlich bekommt eine Fortsetzung. Meine Damen und Herren, Sie erinnern sich doch mit Sicherheit bitte an Wie werde ich ihn los in 10 Tagen? Mit Kate Hudson und Matthew McConaughey. Das ist so unfassbar cool. Soll tatsächlich einen zweiten Teil bekommen und beide sollen auch wieder mitspielen.
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0: In wenigen Tagen starten wir in den, wie ich finde, schönsten und besten Monat des Jahres. Es geht rein in den September und das wiederum bedeutet natürlich auch, dass die Wiesn bald losgeht und mit ihr eben diese ganz besondere Stimmung, die nicht nur auf der Theresienwiese selbst, sondern auch bei der Wirtshauswiesen von den Innenstadtwirten und ihren Freunden zu spüren ist. Wir laden euch ein. Tisch ist reserviert, Essen, Getränke, alles schon bezahlt. Ihr müsst euch einfach nur in eure Tracht schmeißen. Veronika, das kriegt sie hin, oder?
1: Das kriegen wir hin, schaffen wir.
0: Sehr gut. Ich habe gehört, wir zwei haben auch was gemeinsam gerade. Du bist auch schwanger?
1: Ja, genau.
0: Oh, herzlichen Glückwunsch.
1: Dankeschön,
0: dann
1: dir
0: ist,
1: auch.
0: Danke. Dann ist die Wirtshauswiesen ja wirklich perfekt, oder? Weil die Wiesenstimmung ist die gleiche, aber trotzdem kann man es da so ein bisschen gemütlicher angehen lassen.
1: Genau, das ist der Plan, dass wir trotzdem einen kleinen Ersatz haben. Wir gehen ja jedes Jahr als Münchner auf die Wiesen und heuer fällt es halt aus.
0: Ja, aber ich habe ja ganz tolle Nachrichten für dich oder beziehungsweise für dich und deine Liebsten. Auf euch wartet nämlich ein ganz toller Abend im Klosterwirt. Wir laden euch ein.
1: Ja, super, cool, danke.
0: Und wenn ihr auch auf die Wirtshauswiesen wollt, dann einfach nur kurz eintragen auf Charivari.

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6: Hier sind die Nachrichten mit Lisa Nagler. Wir brauchen eine Altersgrenze bei Social Media. Das sagen nicht die Erwachsenen, sondern Jugendliche bei uns wünschen sich das. So eine aktuelle Umfrage einer Krankenkasse. München-Reporter Ronny Thorau.
7: Die Hälfte der Jugendlichen, die für eine Altersgrenze sind, plädiert im Schnitt für ein Verbot unter 14. Die meisten, über 70%, wollen mit Social Media einfach Spaß haben zum Zeitvertreib. Gut 60% nutzen es, um Kontakt mit Freunden zu halten. Gut 40% holen sich Inspiration für Sport, Reisen oder Essen.
6: Der Fall muss lückenlos aufgeklärt werden. Das fordern viele nach den Polizeischüssen in Schwabing auf einen 14-Jährigen. Auch die Eltern des verletzten Schülers. Die schweigen aber. München-Reporterin Chantal Martin.
8: Gegenüber den Behörden haben die beiden keine Angaben gemacht, berichtet die Staatsanwaltschaft. Dafür wurden die junge Begleiterin des Schülers und weitere Zeugen vernommen. Der 14-Jährige war vergangene Woche von einer Polizeikugel schwer verletzt worden, nachdem er auf offener Straße mit einer täuschend echt aussehenden Softwarewaffe hantiert hatte. Die Mutter hatte danach gegenüber München TV gesagt, dass ihr Sohn die Arme erhoben und gerufen hatte, dass die Waffe nur ein Spielzeug sei.
6: Münchner Staatsanwaltschaft und LKA prüfen den Fall aus Schwabing weiter. Die Verbraucherstimmung besser, Lust aufs Einkaufen, aber weiter weniger, zeigt der aktuelle Konsumklimabericht vom Marktforschungsinstitut GfK. Hauptgrund für die bessere Stimmung, viele erwarten, dass sie mehr verdienen und allgemein eine bessere Wirtschaftslage. Das ganze Ausmaß der Katastrophe ist noch nicht abzusehen. Nach der Sturzflut in Nepal, die Behörden rechnen mit hunderten Toten, mindestens 1300 Personen werden noch vermisst. Eine Gletscherlawine, die einen Fluss blockiert hat, könnte die Flutwelle ausgelöst haben. Die Wiesenvorfreude, die kennt offenbar kaum Grenzen. In gut 3 Wochen geht's los. Hunderte Münchnerinnen und Münchner haben vor gut 2 Wochen vorm Hackerhaus gewartet, um einen Tisch zu ergattern. Jetzt wird der nächste Schwung fürs sogenannte München-Kontingent freigegeben. Heute ab 12 Uhr fürs Paulaner-Festzelt, aber online. Und das waren die Nachrichten aus München und der Welt.
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9: Genau wissen, wie es wird mit dem Charivari München-Wetter. Heute hängen erstmal noch ein paar Wolken über München. Im Laufe des Tages wird es dann aber freundlicher und richtig warm. Der heißeste Tag der Woche mit bis zu 28 Grad. Der 3-Tage-Trend. Freitag deutlich kühler und nass bei 23 Grad. Samstag dann wieder Sonne und 24. Und am Sonntag wird es richtig schön mit viel Sonne und 27 Grad.
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10: Ingmar Dressler hier mit den wichtigsten Meldungen aktuell aus der Charivari-Verkehrszentrale. Ja, schauen wir zuerst auf die A94 in den Münchner Osten. Zwischen Paschstetten und Hohenlinden Bergungsarbeiten nach einem Unfall. Die Richtungsfahrbahn hier blockiert. Es staut sich deswegen zurück bis nach Lengdorf. 50 Minuten aktuell der Zeitverlust. Dann noch auf der A99 Westumfahrung Richtung Lindau. Zwischen Feldmoching und Allach 5 Kilometer Stau. Zeitverlust hier bei einer Viertelstunde. Und dran denken auf der Landshuter Allee zwischen der Dachauer Straße und der Innenstadt quasi die Fahrbahnausbesserung. Das Ganze dauert noch bis Sonntag um 22 Uhr.
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10: Der neueste in Obersendling auf der Pichtstraße. Dann noch bergam Leimstadt auswärts die St. Veitstraße und in Aubingstadt auswärts die Wiesenfelder Straße. Wenn ihr noch was seht, Staus oder Blitzer, gerne melden. 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
9: Als Vertretung mit mir, ich bin Felix Berz. Also falls ihr im Westend gerade einem Kind in Tracht begegnet, das sich irgendwie ein bisschen, ich sag mal, metallisch bewegt, dann könnte das ein Roboter sein. Auf der Schwanthaler Höhe läuft aktuell tatsächlich ein humanoider Roboter rum, ungefähr so groß wie

0: 10-Jähriger, mit Tracht und Hut. Sein Besitzer hat ihn in China gekauft und lässt ihn dort unter anderem tanzen. Gut, ganz allein unterwegs ist er allerdings noch nicht. Gesteuert wird er per Fernbedienung. Also, München 2026. Selbst die Roboter wissen langsam, dass die Wiesn vor der Tür steht.
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0: Es gibt Menschen, die werden nach ihrer Meinung gefragt und dann gibt es Menschen, die brauchen die Einladung überhaupt nicht. 95,5 Charivari hier. Ja, und dann sagen wir gerne, der muss jetzt auch noch seinen Senf dazugeben. Aber warum eigentlich Senf? Warum nicht Ketchup, Salz oder Pfeffer? Susanne hat sich das für uns angeschaut, gleich im Sprichwortcheck bei uns auf 95,5 Charivari.
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6: Genau wissen, wie es wird mit dem Charivari München-Wetter. Der Donnerstag ist heute ziemlich wolkig, aber es wird so langsam. Richtung Nachmittag kommt dann mehr Sonne durch und wir schaffen doch noch bis zu 28 Grad maximal. Der 3-Tage-Trend. Morgen kommt die Abkühlung mit Regen und 23 Grad. Samstag trocken und sonnig bei 24. Und am Sonntag legt der Sommer nochmal nach bei 27 Grad.
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7: In der Stadt alles ruhig, nur die Autobahnen machen leichte Probleme. Ingmar Dressler hier aus der Charivari-Verkehrszentrale. Ja, auf dem Mittleren Ring zum Beispiel hier alles grün auf meiner Karte, da kommt ihr gut durch. Aber wir schauen einmal auf die A94 und zwar Passau Richtung München. Zwischen Paarstetten und Hohenlinden Bergungsarbeiten nach einem Unfall. Hier die Richtungsfahrbahn blockiert. Zeitverlust bei 60 Minuten. Es staut sich nämlich zurück bis nach Lengdorf. Und dann noch auf der A99 Eschenrieder Spange. Zwischen dem Dreieck Eschenried und dem Dreieck Allach sind es 3 Kilometer Stau, Zeitverlust hier auch bei einer Stunde. Also insgesamt auf den Autobahnen Probleme, im Stadtgebiet aber alles ruhig.
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7: Der neueste in Obersendling auf der Pichtstraße, dann noch bergam Leimstadt auswärts die St. Veitstraße und in Aubingstadt auswärts die Wiesenfelder Straße. Wenn ihr noch was seht, Staus oder...
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0: Süßer Senf zur Weißwurst, völlig klar, aber Senf zu einem Gespräch? 95,5 Charivari hier. Wenn jemand ungefragt seine Meinung loswerden muss, dann sagen wir bis heute, da gibt's einen Senf dazu. Wo dieser Ausdruck herkommt und was tatsächlich dahinter steckt, das erklärt uns jetzt Susanne im Sprichwortcheck.
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3: Woher kommen die Sprichwörter, die wir jeden Tag verwenden? Ich erkläre es euch. Heute geht es um die Redewendung seinen Senf dazugeben. Und dieses Sprichwort stammt aus dem 17. Jahrhundert, denn damals war Senf was ganz Wertvolles. Wenn bei einer Mahlzeit Senf dabei war, dann dachten die

0: dass es ein ganz besonderes Essen war. Deshalb haben manche Wirte einen Trick angewandt und haben einfach pauschal zu jedem Essen auch ein bisschen Senf dazu gegeben, damit das Essen kostbarer gewirkt hat. Das Problem war nur, dass Senf ja auch nicht zu jedem Essen gepasst hat. Heißt, der Senf wurde ungefragt zum Essen serviert, auch wenn ihn niemand haben wollte.
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0: Also das hier ist auch eine sehr kuriose Geschichte. 95,5 Charivari hier. In Harlaching hat eine Frau eine vermeintliche Giftschlange auf dem Gehweg entdeckt und sicherheitshalber mal die Feuerwehr gerufen. Die Einsatzkräfte kamen dann tatsächlich mit Schlangenhaken und so weiter. Nur das Tier fand das alles ziemlich entspannt und bewegte sich überhaupt nicht. Der Grund? Es war eine täuschend echte Gummischlange. Die Feuerwehr hat sie eingesammelt und mit auf die Wache genommen. Also falls heute irgendwo ein Kind in Harlaching sein Spielzeug sucht, wir hätten da möglicherweise eine kleine Spur.
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4: Hier sind die Nachrichten mit Lisa Nagler. Neuer Ärger an einem weltberühmten Wahrzeichen bei uns in der Stadt an der Eisbachwelle. München-Reporter Ingmar Dressler.
5: Zuerst war es extrem trocken, dann kam viel Regen. Das hat der Surfwelle zugesetzt. Oft ist die aktuell nur zur Hälfte besurfbar. Die Surf-Community fordert von der Stadt in der Abendzeitung mehr Unterstützung und echte Zusammenarbeit. Um die Welle bei schwankenden Wasserständen stabil zu halten, braucht es laut den Sportlern nur eine kleine Rampe im Eisbach. Die lehnt die Stadt aus Sicherheits- und Haftungsgründen aber ab.
4: Einer der härtesten Verkehrseingriffe des Jahres steht an. Heute wird der Abriss der alten B304-Brücke vorbereitet, über der A99 bei Haar. München-Reporter Benjamin Kühnel.
6: Ab heute Abend rollt der Verkehr über die Behelfsbrücke direkt daneben. Richtig heftig wird es dann Ende November, wenn die Brücke abgerissen wird. Dann soll die A99 für ein Wochenende in beide Richtungen komplett dicht sein. Ausgerechnet an einem Heimspielwochenende des FC Bayern in der Allianz Arena. Die Folge: massiver Ausweichverkehr und volle Straßen auf dem Mittleren Ring und in der ganzen Stadt.
4: Sie sind wichtig fürs Fitsein, fürs Miteinander, für Integration. Unsere Vereine und die Sportvereine in Bayern, die boomen. Fußballplatz, Schützenheim oder Turnhalle. Der Freistaat unterstützt jetzt noch mehr. Über die Vereinspauschale gibt's bayernweit nochmal 600.000 Euro extra. Social-Media-Verbote für Kinder und Jugendliche wird auch bei uns seit Wochen groß diskutiert. Und die wünschen sich auch junge Menschen selbst. In einer Umfrage einer Krankenkasse ist jeder und jede zweite für ein Social-Media-Verbot bis 14. 8% wünschen sich sogar ein komplettes Verbot für Kids und Teenager. Reine Schikane, das sagt der Ehrenpräsident des FC Bayern. Wegen zwei neuen Bäumen auf dem Grundstück von Uli Hoeneß am Tegernsee wird heute vor dem Münchner Landgericht verhandelt. Hoeneß Nachbar in Bad Wiessee hat geklagt. Die neuen Pappeln verstoßen ihm nach gegen eine alte Regelung. Die erlaubt an dem Platz angeblich keine Bepflanzung. Und das waren die Nachrichten aus München und der Welt.
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7: Genau wissen, wie es wird mit dem Charivari München-Wetter. Heute hängen erstmal noch ein paar Wolken über München. Im Laufe des Tages wird es dann aber freundlicher und richtig warm. Der heißeste Tag der Woche mit bis zu 28 Grad. Der 3-Tage-Trend. Freitag deutlich kühler und nass bei 23 Grad. Samstag dann wieder Sonne und 24. Und am Sonntag wird es richtig schön mit viel Sonne und 27 Grad.
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5: Im Großen und Ganzen läuft der Verkehr flüssig, es gibt aber einige Problemstellen. Ingmar Dressler hier aus der Charivari Verkehrszentrale. Ja, die größte heute früh und heute Vormittag war die A94 oder ist die A94. Und zwar Passau Richtung München zwischen Lengdorf und Paststetten. Immer noch 6 Kilometer Stau, Zeitverlust bei 50 Minuten. Die Sperrung ist aber inzwischen aufgehoben, heißt, das Ganze löst sich jetzt langsam aber sicher auf. Dann noch auf der A995 München Richtung Kreuz München Süd zwischen Unterhaching und Sauerlach 3 Kilometer Stau. Zeitverlust hier bei 10 Minuten. So, und jetzt schauen wir noch auf den Mittleren Ring. Und zwar die Landshuter Allee zwischen Mosacher Straße und Dachauer Straße ist die gesperrt wegen einer Fahrbahnausbesserung. Das Ganze dauert noch bis Sonntag um 22 Uhr. Und auf dem Isarring zwischen John F. Kennedy Brücke und Effner Straße aktuell die rechte Spur gesperrt wegen Bauarbeiten. Hier aber aktuell noch keine größeren Verzögerungen deswegen.
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5: Der neueste in Bogenhausen auf der Effner Straße. Danke dir, Erkan, fürs Durchmelden. Dann noch Aubing, die Wiesenfelder Straße, und zwar stadtauswärts, und in Berg am Leim auf der St. Veit Straße. Wenn ihr noch was seht, Staus oder Blitzer, jederzeit melden in der kostenlosen Charivari-App.
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7: Als Vertretung bin ich da, ich bin Felix Berz. München hat gerade dieses seltene Sommergefühl, ne? Ihr fahrt so ein bisschen durch die Stadt und fragt euch stellenweise, wo eigentlich alle sind. Viele sind weg, auf manchen Straßen ist deutlich weniger los. Und für die, die hier geblieben sind, gehört München gerade ein kleines bisschen mehr. Eben uns. Das genießen wir jetzt musikalisch. Radio ein bisschen lauter drehen, mit einer halben Stunde Feel Good Music am Stück. Und los geht's mit Alex Rowan, Fever Dream.
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0: Es gibt einen Münchner Laden, bei dem wirklich noch einer alles selber macht, von Hand. 95,5 Charivari hier. Arthur Herrmann führt seit 1992 sein kleines Café, also Konditorei, in der Paul-Heise-Straße. Heute backt er allein, belegt die Semmeln, verkauft, räumt auf und putzt und so weiter. Und im Laden hängt lustigerweise sogar Autogrammkarten von früheren Radio-Charivari-Moderatoren. Mit 62 macht Herrmann weiter, nach eigener Aussage auch deshalb, weil er neben dem Geld vor allem die Komplimente seiner Stammkunden braucht. Irgendwie schön, ne? Dass es solche Läden mitten in München noch gibt. Gerne mal vorbeischauen und unterstützen.
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2: Genau wissen, wie es wird mit dem Charivari München Wetter. Der Donnerstag ist heute ziemlich wolkig, aber es wird so langsam. Richtung Nachmittag kommt dann mehr Sonne durch und wir schaffen doch noch bis zu 28 Grad maximal. Der Drei-Tage-Trend. Morgen kommt die Abkühlung mit Regen und 23 Grad. Samstag trocken und sonnig bei 24. Und am Sonntag legt der Sommer nochmal nach bei 27 Grad.
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3: Ingmar hier aus der Charivari-Verkehrszentrale. Ja, eigentlich alles ruhig auf den Straßen in und um München. Jetzt haben wir aber gerade zwei Unfälle reinbekommen. Und zwar auf der A99 Ostumfahrung Richtung Salzburg. Einmal Kreuz Nord auf der Überleitung zur A9. Da gab es einen Unfall, hier die linke Spur blockiert. Und dann noch ein bisschen weiter im Süden. Und zwar zwischen Ottobrunn und dem Kreuz Süd noch ein Unfall. Hier der Standstreifen blockiert. Sonst alles ruhig, aber dran denken, auf der Landshuter Allee zwischen Mosacher Straße und Dachauer Straße eine Sperrung. Fahrbahnausbesserung hier noch bis Sonntag um ca. 22 Uhr. Bisher deshalb 5 Minuten Stau auf der Landshuter Allee, ansonsten aber alles entspannt.
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3: Einer auf der Einsteinstraße in Haidhausen, dann noch unter Giesing die Pilgersheimer Straße und einen habe ich noch drin stehen in Aubing auf der Aubing-Oststraße. Wenn ihr noch was seht, Staus oder Blitzer, gerne melden und zwar in der kostenlosen Charivari-App.
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0: Also ich würde mir an eurer Stelle den 1. 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

0: Also wenn ihr heute Richtung Süden über die Landshuter Allee müsst, nicht wundern, wenn das ein bisschen länger dauert. 95.5 Charivari hier. Seit heute Morgen ist die Fahrbahn zwischen Triebstraße bzw. Mosacher Straße und der Dachauer Straße in Richtung Süden komplett gesperrt. Und das bleibt auch übers Wochenende so, bis Sonntagabend um 22 Uhr. Grund ist die Fahrbahnsanierung. Umleitungen sind ausgeschildert, Fußgänger, Radfahrer und der ÖPNV, die sind davon nicht betroffen. Aber heute vielleicht nicht die Fahrt planen mit, ja, Google Maps hat 18 Minuten, dann fahre ich exakt 18 Minuten vorher los. Vielleicht ein bisschen mehr Zeit einplanen.
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12: Hier sind die Nachrichten mit Lisa Nagler. Das nächste Himmelsspektakel, das steht bei uns an, nach der Sonnenfinsternis vor gut zwei Wochen in München und der Region. München-Reporter Sebastian Impekhofen.
13: Der Olympiapark, der Wörthsee oder Felder und Wiesen bei uns in München und der Region waren voll. Meterlange Schlangen gab es vor Optikern und anderen Geschäften.

0: Sonnenfinsternisbrillen. Die brauchen wir morgen aber nicht. Dafür wird der ein oder andere früher aufstehen und die partielle Mondfinsternis beobachten. Beginn morgen früh 4:30. Der Höhepunkt ist dann um 6.12 Uhr. Kurz danach geht der Mond bei uns in München und der Region unter.
1: Der Fall muss lückenlos aufgeklärt werden. Das fordern viele nach den Polizeischüssen in Schwabing auf einen 14-Jährigen. Auch die Eltern des verletzten Schülers. Die schweigen aber. München-Reporterin Chantal Martin.
2: Gegenüber den Behörden haben die beiden keine Angaben gemacht, berichtet die Staatsanwaltschaft. Dafür wurden die junge Begleiterin des Schülers und weitere Zeugen vernommen. Der 14-Jährige war vergangene Woche von einer Polizeikugel schwer verletzt worden, nachdem er auf offener Straße mit einer täuschend echt aussehenden Softwarewaffe hantiert hatte. Die Mutter hatte danach gegenüber München TV gesagt, dass ihr Sohn die Arme erhoben und gerufen hatte, dass die Waffe nur ein Spielzeug sei.
1: Münchner Staatsanwaltschaft und LKA prüfen den Fall aus Schwabing weiter. Die Verbraucherstimmung besser, Lust aufs Einkaufen aber weiter weniger, zeigt der aktuelle Konsumklimabericht vom Marktforschungsinstitut GfK. Hauptgrund für die bessere Stimmung: viele erwarten, dass sie mehr verdienen und allgemein eine bessere Wirtschaftslage. Die Bilder aus Nepal wie aus einem Katastrophenfilm. Die Behörden rechnen nach der Sturzflut mit hunderten Toten. Mindestens 1.300 Personen werden noch vermisst. Darunter sind viele Touristen. Laut nepalesischer Tourismusbehörde auch 8 Deutsche. Die Wiesenvorfreude, die kennt offenbar kaum Grenzen. In gut 3 Wochen geht's los. Hunderte Münchnerinnen und Münchner haben vor gut 2 Wochen vorm Hackerhaus gewartet, um einen Tisch zu ergattern. Jetzt wird der nächste Schwung fürs sogenannte München-Kontingent freigegeben. In diesen Minuten geht's los fürs Paulaner-Festzelt, aber online. Und das waren die Nachrichten aus München und der Welt.
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5: Genau wissen, wie es wird mit dem Charivari München-Wetter. Heute hängen erstmal noch ein paar Wolken über München. Im Laufe des Tages wird es dann aber freundlicher und richtig warm. Der heißeste Tag der Woche mit bis zu 28 Grad. Der 3-Tage-Trend. Freitag deutlich kühler und nass bei 23 Grad. Samstag dann wieder Sonne und 24. Und am Sonntag wird es richtig schön mit viel Sonne und 27 Grad.
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6: Immer noch relativ wenig los auf den Straßen in München. Ingmar Dressler hier aus der Charivari-Verkehrszentrale. Ein paar Ausnahmen gibt's aber, zum Beispiel die A995 zwischen Unterhaching und Sauerlach. 5 Kilometer Stau, Zeitverlust hier bei 12 Minuten. Außerdem auf der A99 Ostumfahrung Richtung Salzburg. Da gab's am Kreuz Nord auf der Überleitung zur A9 einen Unfall. Die linke Spur hier blockiert's. Und dran denken, auf der Landshuter Allee zwischen Mosacher Straße und Dachauer Straße immer noch eine Sperrung. Hier nämlich eine Fahrbahnausbesserung. Noch bis Sonntag um ca. 22 Uhr.
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6: Einer steht in Oberföhring auf der Effnerstraße, dann noch in Mosach die Max-Born-Straße und ich habe noch einen drin stehen in Forstenried auf der Allgäuerstraße. Wenn ihr noch was seht, Staus oder Blitzer, gerne melden in der kostenlosen Charivari-App.
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5: Mit Felix Berz als Vertretung. Willkommen im Donnerstag. Ja, es ist eigentlich ein ganz angenehmer Punkt in der Woche. Ne? Montag ist weit weg genug und Freitag kann man schon sehen. Jetzt noch Mittagspause, bisschen Sonne mitnehmen und dann bekommen wir auch den Rest dieses Arbeitstags irgendwie sehr vernünftig über die Bühne. Wir kümmern uns um den musikalischen Teil davon. Jetzt mit Christa Sarandi und Good Old Days und dann 30 Minuten Feel Good Music am Stück.
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1: Wenn ihr zu den Menschen gehört, die jedes Jahr den offiziellen Wiesenkrug sammeln, am Samstag wird's sehr interessant. 95,5 Charivari hier. Dann öffnet am Marienplatz nämlich wieder der Oktoberfest City Shop zum dritten Mal überhaupt. Da gibt's die offiziell lizenzierten Wiesensachen und natürlich auch wieder die Sammelkrüge mit dem diesjährigen Plakatmotiv. Der Pop-Up-Shop bleibt sogar bis zum 11. Oktober geöffnet. Also, die Wiesen steht noch nicht mal komplett, aber die Souvenirs, die können wir schon kaufen. München arbeitet einfach effizient.
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1: Genau wissen, wie es wird mit dem Charivari München-Wetter. Der Donnerstag ist heute ziemlich wolkig, aber es wird so langsam. Richtung Nachmittag kommt dann mehr Sonne durch und wir schaffen doch noch bis zu 28 Grad maximal. Der 3-Tage-Trend. Morgen kommt die Abkühlung mit Regen und 23 Grad. Samstag trocken und sonnig bei 24. Und am Sonntag legt der Sommer nochmal nach.

0: bei 27 Grad.
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2: Ingmar Dressler hier aus der Charivari-Verkehrszentrale. Ja, schauen wir auf die Straßen. Einmal auf der Dachauer Straße, Fürstenfeldbruck Richtung Oberschleißheim, zwischen Dachau und der A92. Die Richtungsfahrbahn blockiert, hier gab es einen Unfall, es staut sich auch schon zurück. Und dann auf der A99, Westumfahrung Richtung Lindau, zwischen Ludwigsfeld und Lochhausen, 4 Kilometer Stau. Hier gab es einen Unfall zwischen dem Dreieck Allach und Tunnel Aubing, die rechte Spur blockiert. Zeitverlust hier bei 20 Minuten. Ansonsten kommt ihr recht gut durch, vor allem im Stadtgebiet sehe ich hier viel Grün auf meiner Verkehrskarte und auch auf den Autobahnen, bis auf die kleinen Ausnahmen, alles ruhig.
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2: Einer steht in Oberföhring auf der Effnerstraße, dann noch in Moosach die Max-Born-Straße und ich habe noch einen drin stehen in Forstenried auf der Allgäuer Straße. Wenn ihr noch was seht, Staus oder Blitzer, gerne melden in der kostenlosen.
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0: Es gibt in Schwabing gerade ein Auto, bei dem Urlaub Zurückkommende eventuell interessiert dran sein könnten. 95.5 Charivari hier. In der Herzogstraße steht seit Beginn einer Baustelle ein Wagen auf seinem Parkplatz, inzwischen komplett von der Baustelle eingeschlossen. Die Stadtwerke hätte ihn abschleppen können, hat aber darauf verzichtet, weil er die Arbeiten nicht so stark genug behindert. Der Besitzer hat sich bislang offenbar auch nicht gemeldet. Und jetzt steht er da, mitten in der Baustelle. Die Baustelle läuft noch bis Mitte September. Ich hoffe einfach sehr, dass der Besitzer gerade 3 Wochen entspannt am Strand liegt und von all dem überhaupt nichts weiß. Und wenn du das vielleicht gerade hörst, dein Auto steht komplett in der Baustelle eingeschlossen. Viel Spaß beim Rausbekommen.
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15: Hier sind die Nachrichten mit Chantal Martin. Ein Zimmer zur Wiesnzeit hier in München bekommen, das ist oft richtig teuer. Viele Münchnerinnen und Münchner wittern ein lukratives Geschäft, in dem sie ihre Wohnung untervermieten. Mit dem Okay der Vermieter ist das auch erlaubt. Anja Franz vom Mieterverein im Interview.
16: Wichtig ist es auf jeden Fall, da einen schriftlichen Vertrag zu machen mit dem Untermieter. Wichtig wäre auch eine Kaution sogar zu verlangen, denn also gerade die Zustände, in denen die Wiesnbesucher da zurückkommen und vielleicht sogar ein Übergabeprotokoll, dass man wirklich genau dokumentiert, in welchem Zustand die Wohnung übergeben wurde.
15: Alles, was beim Thema Untervermieten während der Wiesn gilt, liest ihr online auf unserer Homepage. Neuer Ärger an einem weltberühmten Wahrzeichen bei uns in der Stadt. An der Eisbachwelle. München-Reporter Ingmar Dressler.
17: Zuerst war es extrem trocken, dann kam viel Regen. Das hat der Surfwelle zugesetzt. Oft ist die aktuell nur zur Hälfte besurfbar. Die Surf-Community fordert von der Stadt in der Abendzeitung mehr Unterstützung und echte Zusammenarbeit, um die Welle bei schwankenden Wasserständen stabil

0: Zu halten, braucht es laut den Sportlern nur eine kleine Rampe im Eisbach. Die lehnt die Stadt aus Sicherheits- und Haftungsgründen aber ab.
1: Die Bilder sind schockierend. Sie erinnern an die Flut im Ahrtal. Im Grenzgebiet zwischen Nepal und Tibet haben Massen aus Schlamm und Wasser gestern ganze Häuser, Straßen und Brücken mitgerissen. Jetzt suchen Rettungskräfte nach Überlebenden. Rund 1500 Menschen werden noch vermisst, darunter mindestens 8 Deutsche. Beschäftigte in Deutschland haben im Moment mehr Geld übrig. Das berichtet das Statistische Bundesamt. Demnach steigen die Löhne aktuell stärker als die Preise. Im zweiten Quartal blieb Arbeitnehmerinnen und Arbeitnehmern real 1,5% mehr. Besonders stark sind die Löhne zuletzt in der Landwirtschaft, in der Energiebranche und im Finanzbereich gestiegen. Und noch zum Sport. Ein Tag vor dem Bundesliga-Start wird es für den FC Bayern schon heute spannend. Am Abend werden die Gegner für die Ligaphase der Champions League ausgelost. Jedes Team bekommt 8 Gegner. Die Auslosung macht ein Computer. Insgesamt sind 36 Teams mit dabei. Der erste Spieltag geht dann vom 8. bis zum 10. September. Das waren die Nachrichten aus München und der Welt.
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4: Genau wissen, wie es wird mit dem Charivari München-Wetter. Heute hängen erstmal noch ein paar Wolken über München. Im Laufe des Tages wird es dann aber freundlicher und richtig warm. Der heißeste Tag der Woche mit bis zu 28 Grad. Der 3-Tage-Trend. Freitag deutlich kühler und nass bei 23 Grad. Samstag dann wieder Sonne und 24. Und am Sonntag wird es richtig schön mit viel Sonne und 27 Grad.
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0: Im Großen und Ganzen kommt ihr gut durch. Ein paar Meldungen habe ich aber drinstehen. Ingmar Dressler hier aus der Charivari-Verkehrszentrale. Zum Beispiel auf der A8 Salzburg Richtung München zwischen Bad Aibling und Irschenberg. Achtung, ein defekter PKW auf der rechten Spur. Dann auf dem mittleren Ring Luise-Kieselbach-Tunnel Richtung Süden. Da gab es einen Unfall. Hier die linke Spur gesperrt. Aktuell aber noch kein großer Zeitverlust deswegen. Könnte sich aber noch ändern. Ist noch relativ neu. Dann auf der A99 noch die Westumfahrung Richtung Lindau zwischen Ludwigsfeld und Lochhausen. 4 Kilometer Stau, Zeitverlust hier bei 15 Minuten. Ansonsten auch auf den Autobahnen alles relativ ruhig.
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0: Einer steht auf der Bajuwarenstraße. Hier gilt Tempo 30 beidseitig. Da haben einige Hörer sich schon reingemeldet. Hier also aufpassen. Dann die Einsteinstraße in Haidhausen und noch in Oberföhring auf der Effnerstraße. Wenn ihr noch was seht, Staus oder Blitzer, immer gerne her damit. Und zwar in der kostenlosen Charivari-App.
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4: Als Vertretung bin ich da, ich bin Felix Berz. Wir sind inzwischen in Woche 4 der Sommerferien. Für die Kids bedeutet das immer noch Ferien. Für einige Eltern bedeutet das wahrscheinlich inzwischen, wir haben schon wirklich jeden See, jedes Freibad und jeden Ausflug im Umkreis einmal gemacht. Aber es ist noch Sommer, es ist Donnerstag und wir kümmern uns jetzt erstmal um eine halbe Stunde, bei der niemand ein Ferienprogramm organisieren muss. 30 Minuten Feel Good Music am Stück und los geht's mit Bibi Rexha und Faithless für die Power am Donnerstag. New Religion.
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0: Wenn ihr heute Abend bei Netflix wieder eine halbe Stunde lang sucht, was ihr schauen könnt, wir könnten das abkürzen. 95.5 Charivari hier. Und zwar geht's um die offiziellen deutschen Netflix-Wochencharts. Und da gibt's eine Serie auf Platz 1, die sich richtig gewaschen hat. Eine schwedische Thriller-Serie mit einem brutalen Mord an zwei Polizisten. Und daraus entwickelt sich eine Mordserie gegen Polizeibeamte. Ein Ermittler holt ausgerechnet seinen entfremdeten Vater dazu, einen ehemaligen Polizisten. Interessant? Wir sprechen gleich drüber, in 10 Minuten.
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0: Genau wissen, wie es wird mit dem Charivari München Wetter. Der Donnerstag ist heute ziemlich wolkig, aber es wird so langsam. Richtung Nachmittag kommt dann mehr Sonne durch und wir schaffen doch noch bis zu 28 Grad maximal. Der 3-Tage-Trend. Morgen kommt die Abkühlung mit Regen und 23 Grad. Samstag trocken und sonnig bei 24. Und am Sonntag legt der Sommer nochmal nach bei 27 Grad.
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14: Ingmar Dressler hier aus der Charivari-Verkehrszentrale. Ja, ich habe gute Nachrichten für euch. Ich schaue hier gerade auf unsere Charivari-Verkehrskarte und sehe alles grün. Hier und da kleine Ausnahmen, zum Beispiel auf der A995 verliert ihr 5 Minuten zwischen Giesing und Taufkirchen West. Sonst aber alles ruhig im Stadtgebiet und auch auf den Autobahnen.
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14: Einer in Berg am Laim auf der St. Veit Straße, dann Oberschleißheim die Mittenheimer Straße und noch in Oberföhring auf der Effner Straße. Wenn ihr noch was habt, Staus oder Blitzer, jederzeit melden in der kostenlosen Charivari-App.

mit 95.5 Charivari durch den Donnerstag. Filmeabend heute. Wenn ihr nicht wisst, was ihr schauen sollt, in unserer 95.5 Charivari Watchlist geht es heute um die aktuelle Nummer 1 bei Netflix. Eine düstere Serie über Morde an Polizisten. Ob die was taugt, wir checken's für euch.

0: München hat ab heute für ein paar Tage eine neue Chefin. 95,5 Charivari hier. Oberbürgermeister Dominik Krause ist im Urlaub und so lange übernimmt seine Stellvertreterin Mona Fuchs die Amtsgeschäfte. Normalerweise ist sie zweite Bürgermeisterin, jetzt ist sie aber erstmal ganz vorne mit dabei. Natürlich läuft die Stadt deshalb nicht plötzlich komplett anders. Die U-Bahn fährt weiter, der mittlere Ring bleibt der mittlere Ring und vermutlich wird auch nicht über Nacht irgendwo ein neuer Biergarten eröffnet. Aber ein kleines bisschen besonders ist es schon. Solange der OB weg ist, führt Mona Fuchs die Stadt. Und ich sag mal so, wenn München jetzt plötzlich überall pünktlich ist, wissen wir zumindest, woran es gelegen hat, ne?
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17: Hier sind die Nachrichten mit Chantal Martin. Noch rund 3 Wochen bis zur Wiesn. Wer online schaut, der entdeckt Zimmer für tausende Euro. Viele Münchnerinnen und Münchner wittern mit einer Untervermietung zur Oktoberfestzeit das ganz große Geschäft. München-Reporterin Lisa Nagler.
18: Grundsätzlich ist eine Untervermietung erlaubt, aber nur wenn der Vermieter vorher ausdrücklich und schriftlich zugestimmt hat. Wer seine Wohnung oder einzelne Zimmer heimlich an Wiesngäste weitergibt, der riskiert die fristlose Kündigung. Dazu kommt das strenge Zweckentfremdungsverbot hier bei uns in München. Erlaubt sind maximal 8 Wochen Vermietung, das im gesamten Jahr, sonst drohen hohe Bußgelder. Und zum Schutz vor Schäden in der eigenen Wohnung am besten einen schriftlichen Vertrag aufsetzen samt Kaution.
17: Ist das euer Ernst? Fragen sich die Verantwortlichen der Zugspitze gerade. Hunderte Sticker sorgen wieder für Ärger. Lokalreporterin Cora Weidner.
19: Nach einer aufwendigen Reinigungsaktion auf Deutschlands höchstem Berg ist das Gipfelkreuz wieder beklebt worden. Von der Bayerischen Zugspitzbahn heißt es, das ist kein Spaß, sondern Sachbeschädigung und eine Straftat. Und es geht um die Sicherheit, denn auch wichtige Hinweisschilder und Notrufnummern an den Aufstiegsrouten wurden wieder überklebt. Für Aufkleber und fürs reine Fotomachen gibt es mittlerweile ein Indoor-Gipfelkreuz in der Bergstation.
17: Jedes Jahr reisen Zehntausende Touristen und Pilger in die Region zwischen Nepal und Tibet. Jetzt wird in dem Gebiet nach Überlebenden der gewaltigen Schlammlawine gesucht. Fast 1500 Menschen gelten als vermisst, darunter mindestens 8 Deutsche. Rettungsmannschaften kommen nur schwer voran, Straßen und Brücken sind zerstört. Bill Gates warnt in einem neuen Essay vor den Risiken der künstlichen Intelligenz. Der

0: Microsoft-Mitgründer fordert, bestimmte Berufe dauerhaft für Menschen zu reservieren. Sein Argument: Manche Aufgaben, etwa in der Pflege oder beim Arzt, seien unersetzlich menschlich und sollten nie an Roboter übergehen. Bill Gates fürchtet zudem, dass viele Jobs in Bereichen wie Recht, Medizin oder Softwareentwicklung dauerhaft verschwinden könnten. Und noch die gute München-Nachricht. Die Münchner Kammerspiele sind zum Theater des Jahres gekürt worden durch das Fachmagazin Theater heute. Außerdem haben die Kammerspiele auch in der Kategorie Inszenierung des Jahres gewonnen mit einem 7-stündigen Wallensteinstück nach Friedrich Schiller. Das waren die Nachrichten aus München und der Welt.
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3: Genau wissen, wie es wird mit dem Charivari München-Wetter. Heute hängen erstmal noch ein paar Wolken über München. Im Laufe des Tages wird es dann aber freundlicher und richtig warm. Der heißeste Tag der Woche mit bis zu 28 Grad. Der Drei-Tage-Trend. Freitag deutlich kühler und nass bei 23 Grad. Samstag dann wieder Sonne und 24. Und am Sonntag wird es richtig schön mit viel Sonne und 27 Grad.
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4: Ich bin Benjamin aus dem Charivari-Verkehrszentrum mit den aktuellsten Staus und Blitzern auf der A9 München Richtung Nürnberg. Zwischen Garching Süd und Garching Nord Gefahr durch Gegenstände auf der Fahrbahn. Dann auf der A9 95 Richtung Kreuz Süd zwischen Unterhaching und Sauerlach. Da braucht ihr 10 Minuten länger. Und dann noch Stadtgebiet München in Obermenzing zwischen der Eugen-Gura-Straße und der Menta-Straße. In beiden Richtungen gibt's da Probleme nach einem Unfall.
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4: Die neuesten Blitzer aus München, Stadt und Land in Moosach, in der Max-Born-Straße, in Sendling am Innsbrucker Ring und in Oberschleißheim in der Mittenheimer Straße. Und wenn ihr noch mehr Staus oder Blitzer habt, gerne melden, jederzeit in der kostenlosen Charivari-App.
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3: Mit mir Felix Berz. Heute Abend um 6 wird's für Bayern-Fans interessant. Dann werden in Monaco die Gegner für die neue Champions League-Liga-Phase ausgelost. Und der FC Bayern bekommt insgesamt 8 Gegner. Jeweils 2 aus jedem der 4 Lostöpfe. Selbst als gesetztes Team in Topf 1 kommt Bayern dabei um 2 richtig große Namen aus diesem Topf nicht herum. Bis wir wissen, wer nach München kommt, gibt's erstmal was mit deutlich weniger Nervosität. Halbe Stunde Feel Good Music am Stück. Teddy Swims legt los. Mr. Know It All.
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0: Wenn ihr zu den Menschen gehört, die jedes Jahr den offiziellen Wiesenkrug sammeln, am Samstag wird es sehr interessant. 95.5 Charivari hier. Dann öffnet am Marienplatz nämlich wieder der Oktoberfest City Shop. Zum dritten Mal überhaupt. Da gibt's die offiziell lizenzierten Wiesensachen und natürlich auch wieder die Sammelkrüge mit dem diesjährigen Plakatmotiv. Der Pop-Up-Shop bleibt sogar bis zum 11. Oktober geöffnet. Also, die Wiesen steht noch nicht mal komplett, aber die Souvenirs, die können wir schon kaufen. München arbeitet einfach effizient.
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0: Genau wissen, wie es wird mit dem Charivari München Wetter. Der Donnerstag ist heute ziemlich wolkig, aber es wird so langsam. Richtung Nachmittag kommt dann mehr Sonne durch und wir schaffen doch noch bis zu 28 Grad maximal. Der 3-Tage-Trend. Morgen kommt die Abkühlung mit Regen und 23 Grad. Samstag trocken und sonnig bei 24. Und am Sonntag legt der Sommer nochmal nach bei 27 Grad.
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16: Ingmar Dressler hier aus der Charivari-Verkehrszentrale. Ja, größtenteils kommt ihr gut durch, ein paar Meldungen habe ich aber trotzdem. Zum Beispiel die A9 München Richtung Nürnberg zwischen Garching Süd und Garching Nord. Gegenstände auf der Fahrbahn, hier also aufpassen. Und dann noch ein Stau auf der A99 Westumfahrung Richtung Lindau zwischen Feldmoching und dem Dreieck Allach. 5 Kilometer, Zeitverlust bei 20 Minuten. Dann noch die Landsberger Straße, Achtung zwischen Eugen-Gura-Straße und Menzer-Straße. Aktuell in beiden Richtungen die Fahrbahn blockiert, hier gab es einen Unfall.
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16: Da habe ich einen Berg am Leim auf der St. Veit Straße, dann noch Oberföhring die Effner Straße und Oberschleißheim auf der Mittenheimer Straße.
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0: mit 95,5 Charivari durch den Donnerstag. Olivia Dean sagt in ihrem neuen Song So Easy im Grunde genommen, wenn's passt, dann muss Liebe nicht kompliziert sein. Dann musst du eben nicht ständig rätseln, nicht kämpfen, nicht überlegen, ob du jetzt zu viel oder zu wenig bist. Der Song ist eher so ein kleiner Reminder, du musst dich nicht kleiner machen, damit dich jemand mag. Tolle Message und toller Song gleich bei uns auf 95,5 Charivari mit 30 Minuten Musik am Stück.
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13: Hier sind die Nachrichten mit Chantal Martin. Das ganze Jahr drauf gewartet und gespart, dann endlich im Urlaubsland, aber der Koffer fehlt. Das passiert öfter als gedacht. Jährlich gehen um die 33 Millionen Koffer weltweit verloren oder kommen verspätet an. Und dann stehen wir da am Flughafen ohne Zahnbürste, Unterhosen oder Ladekabel. Was machen wir dann? Ann-Kathrin Edinger von der Verbraucherzentrale in München im Interview.
14: Als erstes sollten Sie dann den Gepäckermittlungsschalter Ihrer Airline aufsuchen und dort eine Verlustanzeige aufgeben. Das nennt sich auch Property Irregularity Report. Dafür brauchen Sie das Bäpperle mit dem Strichcode, das Sie bei der Gepäckaufgabe bekommen haben, damit Ihr Gepäck Ihnen genau zugeordnet werden kann und Ihre Kontaktdaten, und dann wird alles weitere in die Wege geleitet.
13: Alle Tipps zusammengefasst gibt's nochmal auf unserer Homepage. Gegen Hitze auf Münchens Straßen soll bald ein besonderer Pflasterstein helfen. Die ÖDP im Rathaus will sogenannte Klimasteine in der Stadt testen. München-Reporter Ingmar Dressler.
15: Die Steine saugen Regenwasser auf und geben es bei Hitze wieder ab. So bleiben Flächen laut Hersteller bis zu 12 Grad kühler als normale Pflastersteine. Sinnvoll könnte das vor allem an heißen, stark bebauten Orten in München sein, wie zum Beispiel der Kaufinger Straße oder dem Marienplatz. Die ÖDP will jetzt prüfen lassen, ob so ein Test hier in der Stadt möglich ist.
13: Die Bilder sind schockierend. Sie erinnern an die Flut im Ahrtal. Im Grenzgebiet zwischen Nepal und Tibet haben Massen aus Schlamm und Wasser gestern ganze Häuser, Straßen und Brücken mitgerissen. Jetzt suchen Rettungskräfte nach Überlebenden. Rund 1500 Menschen werden noch vermisst, darunter mindestens 8 Deutsche. Beschäftigte in Deutschland haben im Moment mehr Geld übrig. Das berichtet das Statistische Bundesamt. Demnach steigen die Löhne aktuell stärker als die Preise. Im zweiten Quartal blieb Arbeitnehmerinnen und Arbeitnehmern real 1,5% mehr. Besonders stark sind die Löhne zuletzt in der Landwirtschaft, in der Energiebranche und im Finanzbereich gestiegen. Und die geplante Zuckersteuer spaltet uns. Eine Umfrage für die Deutsche Presseagentur zeigt, 43% der Menschen sind für die Pläne der Regierung aufgezuckerte Getränke, 44% sind dagegen. Die Zuckersteuer soll ab dem kommenden Jahr

0: klarkommen. Das waren die Nachrichten aus München und der Welt.
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3: Genau wissen, wie es wird mit dem Charivari München. Wetter. Aktuell liegen wir bei rund 28 Grad. Bis zum Nachmittag sind noch knapp 30 Grad drin. Dazu bleibt es trocken. Allerdings ziehen immer wieder mehr Wolken zu uns. Der 3-Tage-Trend. Freitag weiter warm mit bis zu 28 Grad. Später einzelne Schauer. Samstag deutlich frischer mit 24 Grad. Sonntag dann wieder freundlicher. Da geht's hoch auf 27 Grad.
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4: Heute nochmal die freien Straßen genießen. Ab morgen beginnt dann langsam aber sicher das Rückreisewochenende. Ingmar Dressler hier aus der Charivari Verkehrszentrale. Ja, aktuell schaut es nämlich noch entspannt aus, zum Beispiel auf dem Mittleren Ring. Keine größeren Verzögerungen habe ich hier zu vermelden. Dann habe ich aber eine kleine Meldung und zwar auf der A9 München Richtung Nürnberg. Achtung zwischen Garching Süd und Garching Nord, hier sind Gegenstände auf der Fahrbahn. Und auf der A995 zwischen Unterhaching und Sauerlach 4 Kilometer Stau, Zeitverlust hier bei einer Viertelstunde. Ansonsten auch auf den Autobahnen alles entspannt und ruhig.
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4: Einer steht auf der Murnauer Straße in Sendling, dann noch Oberföhring, die Effner Straße und in Oberschleißheim auf der Mittenheimer Straße. Wenn ihr noch was seht, Staus oder Blitzer, jederzeit melden in der kostenlosen Charivari-App.
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3: Mit mir Felix Berz. Also morgen früh gibt es einen ziemlich guten Grund, warum der Wecker bei uns besonders früh klingelt. Über München ist eine partielle Mondfinsternis zu sehen. Ab 4.33 Uhr wandert der Mond sichtbar in den Erdschatten und gegen 6.12 Uhr ist bei uns das Maximum erreicht. Dann steht er allerdings schon sehr tief im West, Südwesten und geht danach kurz unter. Und wir sind natürlich mit dabei. Larissa Lannert live begleitet das morgen früh hier bei uns bei 95,5 Charivari. Jetzt haben wir ein bisschen Musik zum Donnerstag Nachmittag auf dem Weg in Richtung Feierabend. Unter anderem mit The Business von Tiesto und Jennifer Lopez zusammen mit David Guetta. Save me tonight.
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0: Es gibt Menschen, die werden nach ihrer Meinung gefragt und dann gibt es Menschen, die brauchen die Einladung überhaupt nicht. 95,5 Charivari hier. Ja, und dann sagen wir gerne, der muss jetzt auch noch seinen Senf dazugeben. Aber warum eigentlich Senf? Warum nicht Ketchup, Salz oder Pfeffer? Susanne hat sich das für uns angeschaut, gleich im Sprichwortcheck bei uns auf 95,5 Charivari.
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13: Genau wissen, wie es wird mit dem Charivari München. Wetter, der Donnerstag bleibt auch am Nachmittag sommerlich. Um die 30 Grad trocken, nur die Wolken werden langsam ein bisschen mehr. Der 3-Tage-Trend. Morgen nochmal sehr warm mit 28 Grad. Am Nachmittag steigt die Schauerchance. Samstag kühler und wechselhafter bis 24. Sonntag kommt die Sonne wieder öfters raus. Da schaffen wir 27 Grad.
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14: Heute nochmal die freien Straßen genießen. Ab morgen beginnt dann langsam aber sicher das Rückreisewochenende. Ingmar Dressler hier aus der Charivari-Verkehrszentrale. Ja, aktuell schaut es nämlich noch entspannt aus, zum Beispiel auf dem Mittleren Ring. Keine größeren Verzögerungen habe ich hier zu vermelden. Dann habe ich aber eine kleine Meldung und zwar auf der A9 München Richtung Nürnberg. Achtung zwischen Garching Süd und Garching Nord, hier sind Gegenstände auf der Fahrbahn. Und auf der A995 zwischen Unterhaching und Sauerlach 4 Kilometer Stau, Zeitverlust hier bei einer Viertelstunde. Ansonsten auch auf den Autobahnen alles entspannt und ruhig.
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15: Die neuesten Blitzer aus München Stadt und Land. Berg am Laim, die St. Veit-Straße. Oberschleißheim, die Mittenheimer Straße. Und Oberföhring, die Effner Straße. Staus oder Blitzer melden jederzeit in der kostenlosen Charivari-App.
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0: werden muss, dann sagen wir bis heute, da gibt es einen Senf dazu. Wo dieser Ausdruck herkommt und was tatsächlich dahinter steckt, das erklärt uns jetzt Susanne im Sprichwortcheck.
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2: Woher kommen die Sprichwörter, die wir jeden Tag verwenden? Ich erklär's euch. Heute geht's um die Redewendung seinen Senf dazugeben. Und dieses Sprichwort stammt aus dem 17. Jahrhundert, denn damals war Senf was ganz Wertvolles. Wenn bei einer Mahlzeit Senf dabei war, dann dachten die Gäste, dass es ein ganz besonderes Essen war. Deshalb haben manche Wirte einen Trick angewandt und haben einfach pauschal zu jedem Essen auch ein bisschen Senf dazu gegeben, damit das Essen kostbarer gewirkt hat. Das Problem war nur, dass Senf ja auch nicht zu jedem Essen gepasst hat. Heißt, der Senf wurde ungefragt zum Essen serviert, auch wenn ihn niemand haben wollte.
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0: Es gibt einen Münchner Laden, bei dem wirklich noch einer alles selber macht, von Hand. 95,5 Charivari hier. Arthur Herrmann führt seit 1992 sein kleines Café, also Konditorei, in der Paul-Heise-Straße. Heute backt er allein, belegt die Semmeln, verkauft, räumt auf und putzt und so weiter. Und im Laden hängt lustigerweise sogar Autogrammkarten von früheren Radio-Charivari-Moderatoren. Mit 62 macht Herrmann weiter, nach eigener Aussage auch deshalb, weil er neben dem Geld vor allem die Komplimente seiner Stammkunden braucht. Irgendwie schön, ne? Dass es solche Läden mitten in München noch gibt. Gerne mal vorbeischauen und unterstützen.
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9: Es ist gleich 16 Uhr.
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13: Hier sind die Nachrichten mit Chantal Martin. Ein Zimmer zur Wiesenzeit hier in München bekommen, das ist oft richtig teuer. Viele Münchnerinnen und Münchner wittern ein lukratives Geschäft, in dem sie ihre Wohnung untervermieten. Mit dem Okay der Vermieter ist das auch erlaubt. Anja Franz vom Mieterverein im Interview.
14: Wichtig ist es auf jeden Fall, da einen schriftlichen Vertrag zu machen mit dem Untermieter. Wichtig wäre auch eine Kaution sogar zu verlangen, denn also gerade die Zustände, in denen die Wiesenbesucher da zurückkommen und vielleicht sogar ein Übergabeprotokoll, dass man wirklich genau dokumentiert, in welchem Zustand die Wohnung übergeben wurde.
13: Alles, was beim Thema Untervermieten während der Wiesen gilt, liest ihr online auf unserer Homepage. Ist das euer Ernst? Fragen sich die Verantwortlichen der Zugspitze gerade. Hunderte Sticker sorgen wieder für Ärger. Lokalreporterin Cora Weidner.
15: Nach einer aufwendigen Reinigungsaktion auf Deutschlands höchstem Berg ist das Gipfelkreuz wieder beklebt worden. Von der Bayerischen Zugspitzbahn heißt es, das ist kein Spaß, sondern Sachbeschädigung und eine Straftat. Und es geht um die Sicherheit, denn auch wichtige Hinweisschilder und Notrufnummern an den Aufstiegsrouten wurden wieder überklebt. Für Aufkleber und fürs reine Fotomachen gibt's mittlerweile ein Indoor-Gipfelkreuz in der Bergstation.
13: Jedes Jahr reisen Zehntausende Touristen und Pilger in die Region zwischen Nepal und Tibet. Jetzt wird in dem Gebiet nach Überlebenden der gewaltigen Schlammlawine gesucht. Fast 1500 Menschen gelten als vermisst, darunter mindestens 8 Deutsche. Rettungsmannschaften kommen nur schwer voran, Straßen und Brücken sind zerstört. Bill Gates warnt in einem neuen Essay vor den Risiken der künstlichen Intelligenz. Der Microsoft-Mitgründer fordert, bestimmte Berufe dauerhaft für Menschen zu reservieren. Sein Argument? Manche Aufgaben, etwa in der Pflege oder beim Arzt, seien unersetzlich menschlich und sollten nie an Roboter übergehen. Bill Gates fürchtet zudem, dass viele Jobs in Bereichen wie Recht, Medizin oder Softwareentwicklung dauerhaft verschwinden könnten. Und ein kurioser Baumstreit in der Region wird vertagt. Geht um Uli Hoeneß und seine Nachbarn. Der beschwert sich, dass die neuen Bäume des Ex-Bayern-Bosses ihm die Sicht auf den Tegernsee versperren. Heute waren beide vor Gericht geladen, allerdings noch ohne Ergebnis. Ein Besuch vor Ort soll jetzt Klarheit schaffen. Das waren die Nachrichten aus München und der Welt.
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17: Genau wissen, wie es wird mit dem Charivari München. Wetter. Aktuell liegen wir bei rund 28 Grad. Bis zum Nachmittag sind noch knapp 30 Grad drin. Dazu bleibt es trocken. Allerdings ziehen immer wieder mehr Wolken zu uns. Der 3-Tage-Trend. Freitag weiter warm mit bis zu 28 Grad. Später einzelne Schauer. Samstag deutlich frischer mit 24 Grad. Sonntag dann wieder freundlicher. Da geht's hoch auf 27 Grad.
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1: Im Stadtgebiet alles vergleichsweise ruhig, auf den Autobahnen, da habe ich aber einige Staus zu vermelden. Ingmar Dressler hier aus der Charivari-Verkehrszentrale. Zum Beispiel auf der A94 München Richtung Passau, zwischen paar Städten und Dorfen 5 Kilometer Stau, Zeitverlust bei 20 Minuten. Auch auf der A99 Westumfahrung Richtung Lindau staut sich's, zwischen Neuherberg und dem Dreieck Allach 6 Kilometer, Zeitverlust hier bei einer Viertelstunde. Und auf der Ostumfahrung auf der anderen Seite Richtung Salzburg, zwischen dem Kreuz Nord und Aschheim rechte Spur aktuell blockiert nach einem Unfall. Hier staut sich 3 Kilometer zurück. Zeitverlust bei 25 Minuten.
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1: Einer steht auf der Westendstraße in der Schwanthaler Höhe, dann noch in Aschheim die Feldkirchener Straße und in Berg am Laim am Innsbrucker Ring. Wenn ihr noch was seht, Staus oder Blitzer, gerne durchmelden in der kostenlosen Charivari-App.
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3: Mit mir Daniel. Und dieser Daniel ist sehr hin und her gerissen, weil auf der einen Seite das beste Wetter, was wir dieses Jahr noch haben werden. Ne? 30 Grad, tolles Wetter, Sommer. Auf der anderen Seite heute um 21 Uhr die ersten Bilder von GTA 6. GTA 6, ihr wisst Bescheid, das ist das krasseste Spiel ever. Es gibt Leute, die haben zu Hause Verträge mit ihrer Partnerin, ihrem Partner geschlossen, dass sie Ende November, wenn das Spiel rauskommt, ungestört zocken dürfen. Das muss man sich mal vorstellen. Das Ding, ja, ist der absolute Wahnsinn. Heute gibt's die ersten Bilder. Es hat übrigens 1,5 Milliarden Dollar gekostet, die Produktion. Das ist sozusagen das Stuttgart 21 in der Gaming-Industrie. Das ist absoluter Wahnsinn.
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3: Wobei, ist ja Quatsch, das kommt ja jetzt raus. Und das auch noch mit einer Verschiebung nur. Nur eine Verschiebung. Ich hab gar nicht, der Vergleich war total dumm.

Two Colors zusammen mit dem Safri-Duo Cynical haben sie rausgebracht. 95.5 Charivari hat's für euch gespielt. Ich bin Daniel und ich hab's gerade schon gesagt, ich bin so ein bisschen in der Zwickmühle, ne? Weil heute natürlich das beste Wetter, aber auch um 21 Uhr die ersten Bilder von GTA 6, dem Überspiel auf Netflix online. Also, schwierig. Und ich bin sowieso so hin und her gerissen. Ich liebe natürlich den Biergarten, das ist klar. Ja? Aber ist euch mal aufgefallen, vielleicht ist es aber auch nur mir so, also, ne, das ist... Heißt nicht, dass das alle so machen, aber es gab ja früher diese ältere Generation, die immer gesagt hat zu der jüngeren Generation, jetzt pack doch mal das Handy weg, das nervt, du immer am Handy, Handy, Handy, Handy, Handy, Handy. Aber es ist ja so, wenn man mal so ein bisschen recherchiert und es fällt auch auf, 74% der Menschen ab 65 sind ja mittlerweile auch online. Ne? Und von diesen Leuten ab 65 Jahren telefonieren nämlich 50% wie richtig Videoanruf, FaceTime. Und was machen sie meistens nicht rein? Die Kopfhörer. Und das kennt man auch aus dem Biergarten, wo ich denke so, man will da entspannt mit Freunden sitzen, irgendwie ein Bierchen trinken und sowas, weißt du? Und dann steht die da, ja, hier, Englischer Garten, in München, gell? Super. Und du kriegst einen Vogel. Wo ich denke so, das ist auch mal was vielleicht für die Generation ganz, ganz interessant, diese Kopfhörer, die man nutzen kann. Also Mund auf fürs Getränk, Augen zu fürs Gefühl und Kopfhörer in die Ohren. Ist nur mein Gefühl. Ja, und das Richtige auf die Kopfhörer kriegt natürlich von uns Feel Good Music, unter anderem von Michael Schulte. Und so haben wir alle eine gute Zeit, oder? 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

0: 95.5 Charivari. Mit mir, Daniel. Schön, dass ihr mit dabei seid. Und ihr überlegt natürlich zurecht, was mache ich heute? Es ist wahrscheinlich der beste Tag, den wir dieses Jahr noch haben werden. Also zumindest vom Wetter her. Und wir haben ja gestern darüber gesprochen, ja, das Kino, das kommt wieder. Es läuft richtig gut für die Kinobranche. Aber klar, heute sagt ihr, auf gar keinen Fall. Ja, verstehe ich. Super Wetter, da will man nicht ins Kino rein. Aber wie wär's? Eventuell ist nur ein Tipp. Ihr könnt machen, was ihr wollt, ne? Kino, Mond und Sterne. Ja, das ist ja hier dieses Open-Air-Kino im Westpark. Und da sind richtig gute Filme. Und ich meine, das ist Open-Air und Kino. Das ist so eine Mischung, weißt du, das ist so, denkst, das finde ich gut und das finde ich gut. Draußen sein und Kino. So, pass auf, ich guck mal, was wir haben. Wir haben filmemäßig übermorgen Mamma Mia. Morgen haben wir One Battle After Another. Das ist der mit Leonardo DiCaprio. Und heute, das ist dieser Film, oh, der ist sehr gehypt. Ich glaube zu Recht, das ist dieser Film, wo sich diese Paare in der Wohnung streiten. Da denkt ihr natürlich als erstes, okay, da kann ich auch zu Hause bleiben. Nein, es ist The Invite mit Olivia Wilde, die hat sogar Regie geführt und mitgespielt. Seth Rogen, Penelope Cruz und Edward Norton. Das ist, glaube ich, schon ein Brett von der Besetzung.
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9: Es ist kurz vor halb.
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12: Hier sind die Nachrichten mit Chantal Martin. Entwarnung für Badegäste an der Langwieder Seenplatte. Nachdem dort Ende Mai der giftige Eichenprozessionsspinne entdeckt worden war, sind die Raupen nicht mehr aufgetaucht. Das berichtet jetzt die Stadt. Die Nester waren damals sofort entfernt worden. Seither gab es bei regelmäßigen Kontrollen auf dem gesamten Gelände keinen neuen Befall mehr, heißt es. Gelbe Fußspuren auf den Gehwegen weisen ab sofort den Weg vom Münchner Hauptbahnhof direkt in die Innenstadt. Das Baureferat hat die Woche damit begonnen, das neue Leitsystem aufzusprühen. Das Ziel: Reisende und Gäste sollen sich im Baustellendschungel rund um den Bahnhof besser zurechtfinden. Und eine nächtliche Fastfood-Bestellung für 700 Euro kommt einen 17-Jährigen in Gilching jetzt teuer zu stehen. Der betrunkene Jugendliche hatte das Essen nämlich nur aus Spaß geordert, flog raus und rief danach gleich zweimal die 110 an. Am Notruf beschimpfte er die Polizisten unter falschem Namen und erfand eine Schlägerei. Gegen ihn laufen jetzt gleich mehrere Anzeigen. Das waren die Nachrichten aus München, Stadt und Land.
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13: Genau wissen, wie es wird mit dem Charivari München. Wetter. Der Donnerstag bleibt auch am Nachmittag sommerlich. Um die 30 Grad. Trocken. Nur die Wolken werden langsam ein bisschen mehr. Der 3-Tage-Trend. Morgen nochmal sehr warm mit 28 Grad. Am Nachmittag steigt die Schauerchance. Samstag kühler und wechselhafter bis 24. Sonntag kommt die Sonne wieder öfters raus. Da schaffen wir 27 Grad.
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14: Im Süden der Stadt kommt ihr gut durch, der Norden macht aber Probleme. Ingmar Dressler hier aus der Charivari-Verkehrszentrale. Ja, und zwar, weil es einen Unfall gab, gerade reingekommen, und zwar Höhe Petuel-Tunnel, Schwabing Richtung Ungerer Straße. Der linke Fahrstreifen blockiert, jetzt stockender Verkehr nach einem Unfall, Zeitverlust schon bei 10 Minuten, Tendenz steigend. Das Ganze geht dann auch hoch bis auf die A9, da gibt es auch Probleme. Und am Kreuz München-Nord auch, rund ums Kreuz München-Nord, sowohl auf der A9 als auch auf der A99, stockender Verkehr. Hier gab es nämlich auch ein Unfall, und zwar zwischen dem Kreuz München Nord und Ismaning. Rechter Fahrstreifen blockiert hier nach einem Unfall. Also wenn ihr im Norden unterwegs seid, mehr Zeit einplanen. Ansonsten in der Stadt alles entspannt und ruhig.
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14: Einer steht auf der Westendstraße in der Schwanthaler Höhe, dann noch in Aschheim die Feldkirchener Straße und in Berg am Laim am Innsbrucker Ring. Wenn ihr noch was seht, Staus oder Blitzer, gerne durchmelden in der kostenlosen Charivari-App.
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0: Drop Dead.
1: Olivia Rodrigo, Drop Dead. Hier ist 95 Charivari mit mir, Daniel. Und es ist eine FC Bayern-Woche irgendwie. Ne? Also es ist einiges los. Morgen zum Beispiel Uli Hoeneß wieder vor Gericht. Also da sagt er, oh, da ist er wieder. Nein, ihr wisst, was ich meine. Ja, vor dem Landgericht München 2 diesmal. Aber es ist jetzt nicht, wo man denkt so, wow. Also eigentlich ist er so, ey, really? Ne, der muss ja vor Gericht. Warum? Weil er sich mit einem Nachbar gestritten hat. Beziehungsweise der Nachbar eigentlich ihn anzankt. Warum? Weil da zwei Bäume sind, die er irgendwie weghaben will. Die hat Uli Hoeneß irgendwie neu gepflanzt, nachdem die irgendwie wegen Schneebruch da irgendwie weg waren. Und das möchte der Nachbar aber nicht. Ne? Also, das muss man sich überlegen. Damit streiten sich halt wirklich Gerichte rum. Ne? Ich denke so ein Lehmann, der hätte das früher einfach ganz einfach geregelt. Zack, Kettensäge-Problem gelöst. Ja? Aber Uli Hoeneß geht da vor Gericht und beziehungsweise muss vor Gericht. Und was war noch? Ah, heute 18 Uhr, auch FC Bayern. Sehr wichtig, die Auslosung der Champions League. Gegen wen muss der FC Bayern ran? Und die Tage war ja auch noch dieses schöne Shooting. Das Trachten-Shooting, ich mag das ja. Ich glaube, das macht aber auch nur der FC Bayern, oder? Das macht ja keiner so, weil es passt also. Die Tracht, FC Bayern, gibt's ein Shooting. So, aber es ist ja auch nicht in Hamburg so, dass sie sagen, so Leute, HSV, irgendwie, heute ist das Shooting mit den Regenjacken oder so. Das ist nur bei uns so, oder?

0: ist.
1: 95.5 Charivari mit mir, Daniel. Schön, dass ihr mit dabei seid. Und heute schon an morgen denken ist ja so ein Ding, wo man denkt, okay, alles klar, willst du mir irgendwie eine Versicherung verkaufen? Nein, ich meine natürlich, ich meine tatsächlich die partielle Mondfinsternis. Die ist ja morgen früh, um 20 nach 6, wollte ich euch, ist einfach nur mal so ein Fact, den ich euch noch so mitgeben wollte. Das ist ja immer so, die sagen, ach, Mondfinsternis, das ist ja erst beim nächsten Mal in 5000 Jahren. Na, mal schauen, ob wir das noch erleben werden. Aber morgen ist ja diese partielle Mondfinsternis. Morgen steht halt die Erde zwischen Sonne und Mond. Falls ihr denkt, schnall ich nicht, geht euch wie mir, aber wir sind natürlich live dabei bei Larissa Lannert live am Morgen. Also von daher, schaltet einfach ein, dann hört euch das Ganze an und lasst es euch da nochmal erklären von Leuten, die wirklich Ahnung haben.
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8: Hier sind die Nachrichten mit Chantal Martin. Das ganze Jahr drauf gewartet und gespart, dann endlich im Urlaubsland, aber der Koffer fehlt. Das passiert öfter als gedacht. Jährlich gehen um die 33 Millionen Koffer weltweit verloren oder kommen verspätet an. Und dann stehen wir da am Flughafen ohne Zahnbürste, Unterhosen oder Ladekabel. Was machen wir dann? Ann-Kathrin Edinger von der Verbraucherzentrale in München im Interview.
9: Als erstes sollten Sie dann den Gepäckermittlungsschalter Ihrer Airline aufsuchen und dort eine Verlustanzeige aufgeben. Das nennt sich auch Property Irregularity Report. Dafür brauchen Sie das Bäpperle mit dem Strichcode, das Sie bei der Gepäckaufgabe bekommen haben, damit Ihr Gepäck Ihnen genau zugeordnet werden kann und Ihre Kontaktdaten. Und dann wird alles weiter in die Wege geleitet.
8: Alle Tipps zusammengefasst gibt's nochmal auf unserer Homepage. In den vergangenen Wochen haben wir sie alle gespürt, die extreme Hitze. Laut dem Robert-Koch-Institut sind bis Mitte August fast 16.000 Menschen bei uns in Deutschland an den Folgen der Hitze gestorben. Betroffen besonders ältere Menschen über 85, vor allem im Saarland und in Rheinland-Pfalz. Die Asylbewerberzahlen in Bayern sinken weiter, das berichtet Innenminister Herrmann. Demnach sind von Januar bis Juli nur rund 5.800 Menschen im Freistaat angekommen, mehr als ein Drittel weniger als im Vorjahreszeitraum und fast 70% weniger als noch vor 2 Jahren. Das nächste Himmelsspektakel steht vor der Tür. Rund 2 Wochen nach der Sonnenfinsternis können Frühaufsteher morgen früh eine partielle Mondfinsternis beobachten. Das Schauspiel beginnt um 16:30. Der Höhepunkt ist dann um 17:45, kurz bevor der Mond im Westen untergeht. Eine Schutzbrille braucht es dieses Mal nicht. Und noch zum Sport. Ein Tag vor dem Bundesliga-Start wird es für den FC Bayern schon heute spannend. In genau einer Stunde werden die Gegner für die Ligaphase der Champions League ausgelost. München-Reporter Moritz Einzel.
10: Aus der Bundesliga sind Meister FC Bayern, Dortmund, Leipzig und Stuttgart mit dabei. Jedes Team bekommt 8 Gegner zugelost, je 2 aus jedem der 4 Lostöpfe. Die Auslosung macht ein Computer. Insgesamt sind in der Champions League-Ligaphase 36 Teams mit dabei. Es gibt eine Gesamttabelle, aus der sich letztlich die K.O.-Phase ergeben wird. Der erste Spieltag geht vom 8. bis zum 10. September. Der 8. und letzte ist Ende Januar.
8: Das waren die Nachrichten aus München und der Welt.
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11: Richtig warm ist es nochmal geworden. 30 Grad die offizielle München-Temperatur. Ja, jetzt am Nachmittag eigentlich eine Wolkendecke über München. Hier und da aber auch etwas Sonne. In der Nacht dann auch locker bewölkt und klar, die Temperaturen sinken ungefähr auf 20 bis 15 Grad. Morgen dann sonnige Phasen. Zur Mittagszeit im nördlichen Umland erste Schauer und Gewitter. Am Nachmittag zieht dann von Schwaben eine Gewitterfront her. Wir haben aber trotzdem Höchstwerte von 27 bis 30 Grad.
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11: Jetzt ist es doch ganz schön rot geworden auf meiner Verkehrskarte. Ingmar Dressler hier aus der Charivari-Verkehrszentrale. Ich versuche mal ein bisschen Licht ins Dunkle zu bringen. Auf dem mittleren Ring immer mal wieder Zeitverlust. 10 Minuten sind es zum Beispiel zwischen Schlüsselbergstraße und Balandstraße im Münchner Südosten. Aber auch im Norden staut sich's. Da gab es einen Unfall, Höhe Petuel-Tunnel. Und zwar zwischen der B13 und der A9 München

0: Schwabing. Linker Fahrstreifen blockiert. Hier eben wegen eines Unfalls stockender Verkehr. Auch auf der A9 deswegen Probleme. Generell im ganzen Münchner Norden, auch auf den Autobahnen, Autobahnring und A9, staut sich's aktuell. Hier also mit Verzögerungen rechnen. Ansonsten im Münchner Osten und Süden schaut's eigentlich ganz entspannt aus.
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0: Der neueste auf der Grasbrunner Straße in Grasbrunn, dann in Aschheim noch die Feldkirchener Straße und in der Schwanthaler Höhe auf der Westendstraße. Wenn ihr noch was habt, Staus oder Blitzer, jederzeit durchmelden in der kostenlosen Charivari-App.
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4: Mit mir, Daniel. Schön, dass ihr mit dabei seid. Und es ist das schönste Gefühl der Welt. Ihr wisst, was ich meine? Es ist das allerbeste Gefühl, wenn der Chef zu dir kommt und sagt, Leute, ich bin zur Woche im Urlaub. Und du denkst, yes! Ja! Und dann so, nee, ich bin morgen um 8 wieder hier. Das ist klar. Und du weißt, keiner ist um 8 hier. Aber das Problem ist, wenn der Chef deine Stellvertretung da lässt. So hat es nämlich unser Oberbürgermeister auch gemacht. Dominik Krause startet in die Ferien. Wunderfuchs übernimmt. Ja, jetzt haben wir eine Chefin. Was hat die eigentlich vor mit uns? Würde ich sagen, fragen wir sie gleich mal.
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0: Nico Santos, Home Part 2, hier ist Film 95 Charivari, ich bin Daniel und Home, also zu Hause ist eigentlich schon das richtige Stichwort, weil wenn jemand von zu Hause weg ist, ist eigentlich erstmal Highlife. Das ist, wenn so, ich sag mal, wenn die Katze aus dem Haus dann tanzen, ich bin ganz schlecht mit so Sprichwörtern, dann die Pferde auf dem Sockel oder sowas, nee, die Mäuse auf irgend, ihr wisst, was ich meine, es ist so, die Partnerin ist weg, woo, ne, der Partner ist weg, woo, die Kinder, als Kind, wenn die Eltern weg waren, Party, und so ist es ja eigentlich bei uns in München aktuell auch so, ne, unser Oberbürgermeister, Dominik Krause, ist ja jetzt in die Ferien gestartet und da hat er sich gedacht, was machen die, wenn ich nicht da bin? Und deswegen hat er uns eine neue Chefin in die Stadt gesetzt, Mona Fuchs. Sonst war sie ja immer schon die zweite Bürgermeisterin, also es ist nicht ganz neu für sie alles. Aber sie freut sich.
1: Eine besondere Freude für mich ist jetzt natürlich auch mit Fachbereichen und Themen zu tun zu haben, mit denen ich sonst etwas weniger Berührungspunkte habe. Wie beispielsweise der Wohnungsbau, der liegt in der Hand des Oberbürgermeisters Krause, oder aber auch den Sozialbereich. Und sowas ist immer sehr interessant.
0: Und sie hatte zu uns exklusiv hier zu 95.5 Charivari gesagt, dass es für sie natürlich überhaupt nichts Neues sein wird, wie gesagt, dass ja jetzt auch eine Frau regiert, ne?
1: Dass etwas anders ist, nur weil eine Frau jetzt an der Stadtspitze steht, na, das will ich nun wirklich nicht hoffen. Und ich bin mir auch ganz sicher, die Münchnerinnen und Münchner merken keinen Unterschied.
0: Und es ist ja oft so, ne, wir schimpfen ja so, ne, wenn die Kolleginnen und Kollegen irgendwie im Urlaub sind und man die vertreten muss. Also für Frau Fuchs zum Beispiel, muss man sagen, ist es kein Thema.
1: Jetzt in den kommenden 2 Wochen die Amtsgeschäfte der Landeshauptstadt München zu führen, ist natürlich immer eine besondere Ehre, aber tatsächlich gar nicht so neu für mich, weil ich auch in den Pfingstferien schon die Amtsgeschäfte führen durfte.
0: Dann würde ich sagen, schönen Urlaub, Oberbürgermeister.

0: 95 Charivari mit mir, Daniel. Und es ist ja immer eine Frage der Argumentation in allen Lebenslagen, oder? Wenn man zum Beispiel in ein paar Wochen wieder in die Schule geht mit den Kids so und da auf einmal das Fach Glück kommt. Ne? Das gibt es ja an der einen oder anderen Schule. Da gibt es ja die eine Seite, die sagt so, was ist denn das für ein Käse? Ne? Wer unterrichtet denn das? Gustav Ganz. Und die anderen, die sagen, ich finde das total gut und positiv. Ne? Und ich glaube, so war das auch, als so Miniserien rausgekommen sind. Ist ein schwieriger Vergleich, aber ihr wisst, es ist immer, die einen sagen, der Film ist zu lang und die anderen sagen, wir nennen das jetzt einfach Miniserie und machen da vier Teile draus. Also man muss alles nur verargumentiert bekommen. Und diese Serie, die ich euch jetzt auf jeden Fall empfehle, nicht für heute, aber wenn es morgen wieder so ein bisschen grau wird oder sowas, dann kann ich die euch auf jeden Fall empfehlen. Und zwar München Beats. Da kommen heute die letzten beiden Folgen im ZDF. Also wenn ihr sagt, so Sonne ist gar nicht meins, dann könnt ihr es auch heute schon gucken. Oder natürlich morgen alles in der ZDF-Mediathek. Warum erzähle ich euch das? Weil ich es ganz geil finde. Das ist ja diese Serie, die spielt ja in den 90er Jahren in München und zeigt diese Entstehung dieses legendären Kunstpark Ost hier hinter dem Ostbahnhof. Und das finde ich, ist einfach eine mega gute Geschichte. Also von daher, wenn ihr heute nicht wollt, dann morgen. Also ich finde es, mach mal.
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9: Hier sind die Nachrichten mit Chantal Martin. Erst die extreme Trockenheit, dann der viele Regen. Das ständige Auf und Ab beim Wetter bringt die Münchner Eisbachwelle komplett aus dem Takt. Oft läuft sie aktuell nur noch zur Hälfte. Für eine dauerhaft stabile Strömung fordert die Surfszene in der Abendzeitung jetzt eine Rampe im Wasser. Die Stadt blockt den Einbau aber ab, aus Sicherheits- und Haftungsgründen. Gletscher schmelzen, Hütten kämpfen mit Wassermangel und für Bergsteiger wird es teilweise gefährlicher. Die Folgen der Klimakrise sind in den Alpen vielerorts unmittelbar zu sehen und zu spüren. Der Alpenverein mit Sitz bei uns in München hat Kanzler Merz deshalb jetzt in einem offenen Brief zu mehr Klimaschutz aufgerufen. Und dümmer hätte eine Verkehrskontrolle für einen Mann in Rosenheim wohl kaum laufen können. Die Polizei hat ihn auf seinem Roller gestoppt und dann festgestellt, er hat seit 10 Jahren keinen Führerschein mehr. Doch damit nicht genug. Gegen den Rosenheimer gab es gleich 3 offene Haftbefehle, unter anderem eben wegen Fahrens ohne Führerschein. Das waren die Nachrichten aus München, Stadt und Land.
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10: 28 Grad, die offizielle München-Temperatur. Der Sommer also nochmal mit einem kleinen Comeback. Es soll trotzdem bewölkt bleiben jetzt heute Abend. Die Temperaturen in der Nacht dann ungefähr bei 20 bis 15 Grad. Morgen dann starten wir mit sonnigen Phasen. Zur Mittagszeit gibt es dann aber Gewitter und Regen. Zu höchste Werte ungefähr 27 bis 30 Grad. Und am Wochenende viel Sonnenschein, ein paar harmlose Wolken in der Nacht, zum Montag dann einzelne Schauer möglich.
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10: Im Münchner Norden hat sich die Verkehrslage wieder leicht beruhigt. Ingmar Dressler hier aus der Charivari-Verkehrszentrale. Ja, es gab ja einen Unfall am Petuel-Tunnel. Der ist jetzt zum Glück geräumt, deswegen kommt ihr hier wieder gut durch. Ein paar Staus gibt's aber trotzdem. Zum Beispiel auf der A99 Westumfahrung Richtung Lindau zwischen Neuherbeck und dem Dreieck Allach. 8 Kilometer, Zeitverlust hier bei 20 Minuten. Und dann auf der A995 im Münchner Süden zwischen Unterhaching und Sauerlach. 6 Kilometer, Zeitverlust hier bei 1/4 Stunde. Ansonsten auf dem Mittleren Ring hier und da 5 bis 10 Minuten Zeitverzögerung, aber nichts Wildes aktuell.
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10: Der neueste auf der Herbergsstraße im Hasenbergel, dann noch Trudering, der Schatzbogen und Ramersdorf am Innsbrucker Ring. Wenn ihr noch was für mich habt, Staus oder Blitzer, jederzeit melden in der kostenlosen Charivari-App.
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Und von Move into the Sun zu Move into the Wiesen. Hier ist Film 90 Film Charivari. Ich bin Daniel. Und ich werde nicht müde, es zu sagen, was wir haben für euch, ist das größte Wiesenpaket ever, das es jemals gegeben hat. So, das ist einfach. Und also ich darf dazu noch nicht so viel sagen, aber ich gebe euch mal ein paar Facts. Am 1. September um 10 nach 7 solltet ihr mal das Radio einschalten. Ja, das waren die Facts eigentlich auch schon. Und da gebe ich euch noch ein paar Tipps. Also, wir senden ja dieses Jahr jeden Tag aus der Bräurosel, ne? Da starten wir eine eigene Social-Media-Show und das könnte natürlich irgendwo mit dem Wiesenpaket zusammenhängen. Also, 1. September, 10 nach 7, Radio an und dann wisst ihr Bescheid, was... Also, es ist das größte Wiesenpaket, das es jemals gegeben hat. Das kann ich sagen. Und ich übertreibe nicht. Ich glaube, ich habe seit 3000 Jahren nicht übertrieben.

0: 95.5 Charivari mit mir, Daniel. Schön, dass ihr mit dabei seid. Und ihr überlegt natürlich zu Recht, was mache ich heute? Das ist wahrscheinlich der beste Tag, den wir dieses Jahr noch haben werden. Also zumindest vom Wetter her. Und wir haben ja gestern darüber gesprochen, ja, das Kino, das kommt wieder. Es läuft richtig gut für die Kinobranche. Aber klar, heute sagt ihr, auf gar keinen Fall. Ja, verstehe ich. Super Wetter, da will man nicht ins Kino rein. Aber wie wär's? Eventuell ist nur ein Tipp. Ihr könnt machen, was ihr wollt, ne? Kino, Mond und Sterne. Ja, das ist ja hier dieses Open-Air-Kino im Westpark. Und da sind richtig gute Filme. Und ich meine, das ist Open-Air und Kino. Das ist so eine Mischung, weißt du, das ist so, denkst, das finde ich gut und das finde ich gut. Draußen sein und Kino. So, pass auf, ich guck mal, was wir haben. Wir haben filmemäßig übermorgen Mamma Mia. Morgen haben wir One Battle After Another. Das ist der mit Leonardo DiCaprio. Und heute, das ist dieser Film, oh, der ist sehr gehypt. Ich glaube, zu Recht, das ist dieser Film, wo sich diese Paare in der Wohnung streiten. Da denkt ihr natürlich als erstes, okay, da kann ich auch zu Hause bleiben. Nein, es ist The Invite mit Olivia Wilde, die hat sogar Regie geführt und mitgespielt, Seth Rogen, Penelope Cruz und Edward Norton. Das ist, glaube ich, schon ein Brett von der Besetzung.
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2: Es ist gleich 18 Uhr.
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6: Hier sind die Nachrichten mit Chantal Martin. Noch rund 3 Wochen bis zur Wiesn. Wer online schaut, der entdeckt Zimmer für tausende Euro. Viele Münchnerinnen und Münchner wittern mit einer Untervermietung zur Oktoberfestzeit das ganz große Geschäft. München-Reporterin Lisa Nagler.
7: Grundsätzlich ist eine Untervermietung erlaubt, aber nur wenn der Vermieter vorher ausdrücklich und schriftlich zugestimmt hat. Wer seine Wohnung oder einzelne Zimmer heimlich an Wiesngäste weitergibt, der riskiert die fristlose Kündigung. Dazu kommt das strenge Zweckentfremdungsverbot hier bei uns in München. Erlaubt sind maximal 8 Wochen Vermietung, das im gesamten Jahr, sonst drohen hohe Bußgelder. Und zum Schutz vor Schäden in der eigenen Wohnung am besten einen schriftlichen Vertrag aufsetzen samt Kaution.
6: Gegen Hitze auf Münchens Straßen soll bald ein besonderer Pflasterstein helfen. Die ÖDP im Rathaus will sogenannte Klimasteine in der Stadt testen. München-Reporter Ingmar Dressler.
8: Die Steine saugen Regenwasser auf und geben es bei Hitze wieder ab. So bleiben Flächen laut Hersteller bis zu 12 Grad kühler als normale Pflastersteine. Sinnvoll könnte das vor allem an heißen, stark bebauten Orten in München sein, wie zum Beispiel der Kaufingerstraße oder dem Marienplatz. Die ÖDP will jetzt prüfen lassen, ob so ein Test hier in der Stadt möglich ist.
6: Nach der Sturzflut im Grenzgebiet zwischen Nepal und China bergen Retter immer mehr Tote. Nach Angaben der nepalesischen Polizei wurden inzwischen mindestens 270 Leichen gefunden. Mehr als 1300 Menschen gelten immer noch als vermisst. Darunter sind auch 8 deutsche Touristen. Die Armee hat unterdessen damit begonnen, hunderte Überlebende auszufliegen. Es ist das Vermächtnis einer Ikone. Dolly Parton hinterlässt ihren Fans einen unveröffentlichten Song. Die Aufnahme befindet sich in einer Zeitkapsel. Und die soll erst im Jahr 2046 geöffnet werden. Da wäre Dolly Parton 100 Jahre alt geworden. Und noch zum Fußball. In diesen Minuten entscheidet sich, mit wem es die Bayern in der Champions League zu tun bekommen. Die Ligaphase wird ausgelost. Jedes Team bekommt hier 8 Gegner. Am Ende entscheidet dann die Gesamttabelle, wer gegen wen in der K.U.-Phase ran muss. Die Ziehung wird online übertragen, unter anderem vom ZDF. Das waren die Nachrichten aus München und der Welt.
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8: Richtig warm ist es nochmal geworden. 30 Grad die offizielle München-Temperatur. Ja, jetzt am Nachmittag eigentlich eine Wolkendecke über München. Hier und da aber auch etwas Sonne. In der Nacht dann auch locker bewölkt und klar, die Temperaturen sinken ungefähr auf 20 bis 15 Grad. Morgen dann sonnige Phasen. Zur Mittagszeit im nördlichen Umland erste Schauer und Gewitter. Am Nachmittag zieht dann von Schwaben eine Gewitterfront her. Wir haben aber trotzdem Höchstwerte von 27 bis 30 Grad.
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8: Ingmar Dressler hier aus der Charivari-Verkehrszentrale. Ja, jetzt noch einige Staus auf den Straßen in München. Zum Beispiel rund um die Landshuter Allee. Und dann habe ich noch ein paar Meldungen von den Autobahnen. A92 zum Beispiel, München Richtung Deggendorf. Zwischen Freising-Mitte und Freising-Ost ein defekter PKW auf der linken Spur. Deswegen hier Achtung. Und ein Stau auf der A995 im Münchner Süden. Zwischen Unterhaching und Sauerlach 5 Kilometer. Zeitverlust bei einer Viertelstunde.
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8: Neueste in Ramersdorf auf dem Innsbrucker Ring, dann noch Trudering der Schatzbogen und im Hasenbergl auf der Herbergstraße. Wenn ihr noch was für mich habt, Staus oder Blitzer, immer gerne durchmelden und zwar in der kostenlosen Charivari-App.
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9: Mit mir, Daniel, und natürlich mit Feel Good Music, Nico Santos, Why Don't You Stay? Und Why Don't You Stay ist ja auch wirklich sowas, wo man denkt, warum bin ich nicht da geblieben? Das ist, wenn man aus dem Urlaub zurückkommt, völlig fertig ist, denkt so, warum bin ich nicht einfach da geblieben? Oder auch andersrum, wenn man hinfliegt und sagt so, jetzt ist der Flug verspätet, die Bahn davor war auch irgendwie Chaos und dann ist irgendwie noch der Koffer weg, also das ist einfach, das ist Koffer weg.

0: Panik ist, glaube ich, so das Horrorszenario. Und was ihr da machen könnt, wo ihr euch da Hilfe holen könnt, das klären wir gleich für euch, weil das ist ja wirklich, man kommt da an, packt da 100 Jahre die Koffer, hat da alles Mögliche drin und dann sind die weg. Das ist ja wirklich schlimm. Also außer man ist ein FKK-Urlaub, dann ist, glaube ich, nicht so wild.
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0: Harrison mit All the Things She Said. Hier ist 95.5 Charivari mit mir, Daniel, und der absoluten Horrorvorstellung beim Urlaub, oder? Jetzt mal abgesehen von, ja, Hotel ist irgendwie nix und Flug dahin war Müll oder sowas oder die Fahrt zum Flughafen. Nein, wir nehmen das Szenario. Man steigt aus, man ist in München wieder da, man ist gelandet, geht ans Gepäckband, die ersten holen sich die Koffer, die zweiten holen sich die Koffer. Es werden weniger Koffer, es werden weniger Menschen und irgendwann hört das Kofferband aufzulaufen und es ist kein Koffer mehr drauf und du denkst, oh mein Gott, was mache ich jetzt? Was mache ich jetzt? Was macht man eigentlich wirklich, wenn man diese Person ist, wo der Koffer weg ist? Wir haben für euch mal nachgehakt und zwar bei der Verbraucherzentrale in Bayern bei Ann-Kathrin Edinger, um ganz genau zu sein. Also, der Koffer ist weg. Was mache ich eigentlich? Was kann ich machen? Was kann ich machen, bevor ich wegfliege, um das vielleicht schon mal irgendwie da irgendwie sicher zu gehen, dass das nicht passiert?
1: Immer alles dokumentieren. Also machen Sie immer Fotos von Ihrem Gepäck, bevor Sie fliegen. Behalten Sie gerade diesen Strichcode, diesen Gepäckbeleg, den Sie bei der Gepäckaufgabe bekommen, gut auf. Und was ich auch noch empfiehlt, ist, so einen GPS-Tracker in den Koffer zu packen. Dann können Sie zumindest der Airline ziemlich gut helfen und sagen, wo genau der Koffer gerade ist.
0: Okay, jetzt gehen wir mal davon aus, das Ding ist wirklich weg. Das ist weg, der Zug ist abgefahren, der Flug ist weg, also alles weg. Ja? Wie komme ich jetzt an das Geld? Also an das Geld, was ich, sag ich mal, als Ersatz kriege dafür, dass es ja alles weg ist.
1: Als erstes sollten Sie dann den Gepäckermittlungsschalter Ihrer Airline aufsuchen und dort eine Verlustanzeige aufgeben. Das nennt sich auch Property Irregularity Report. Dafür brauchen Sie das Bäpperle mit dem Strichcode, das Sie bei der Gepäckaufgabe bekommen haben, damit Ihr Gepäck Ihnen genau zugeordnet werden kann und Ihre Kontaktdaten, und dann wird alles weitere in die Wege geleitet.
0: Und wie viel Geld kriegt man da maximal? Also ich frage für einen Freund.
1: Das ist eher eine Gesamtsumme, also die Haftungshöchstgrenze. Die liegt bei aktuell ungefähr 1.800 Euro pro Person. Also nicht pro Gepäckstück, sondern pro Person.
0: Ja, was, wenn ich sage, hier, pass auf, das ist ja mein Laptop mit diesen Strasssteinen drauf gewesen. Der lag ja direkt über meiner Rolex und die lag ja wiederum auf meinem, keine Ahnung was, Hemd aus, keine Ahnung, hast du nicht gesehen?
1: Das ist schon mal problematisch, weil sehr, sehr wertvolle Dinge oder dann eben auch elektronische Geräte, die gehören nicht ins Aufgabegepäck. Sowas müssen Sie bei sich im Handgepäck führen. Und wenn Sie das trotzdem dann in das Aufgabegepäck packen, dann ist das quasi Ihr Mitverschulden, weil das dann fahrlässig war, das dort eben reinzutun. Und dann bekommen Sie das unter Umständen nicht ersetzt.
0: Okay, alles klar. Vielen Dank an Ann-Kathrin Edinger aus der Verbraucherzentrale Bayern. Also wenn ihr euren Koffer mal verlieren solltet, wisst ihr jetzt ein bisschen mehr Bescheid. Komplett, das ist klar.

0: 95.5 Charivari mit mir, Daniel. Schön, dass ihr mit dabei seid. Und heute schon an morgen denken ist ja so ein Ding, wo man denkt, okay, alles klar, willst du mir irgendwie eine Versicherung verkaufen? Nein, ich meine natürlich, ich meine tatsächlich die partielle Mondfinsternis. Die ist ja morgen früh, um 20 nach 6 wollte ich euch, ist einfach nur mal so ein Fact, den ich euch noch so mitgeben wollte. Das ist ja immer so, die sagen, ach, Mondfinsternis, das ist ja erst beim nächsten Mal in 5000 Jahren. Na, mal schauen, ob wir das noch erleben werden. Aber morgen ist ja diese partielle Mondfinsternis. Morgen steht halt die Erde zwischen Sonne und Mond. Falls ihr denkt, schnall ich nicht, geht euch wie mir. Aber wir sind natürlich live dabei bei Larissa Lannert live am Morgen. Also von daher, schaltet einfach ein, dann hört euch das Ganze an. Und lasst es euch da nochmal erklären von Leuten, die wirklich Ahnung haben.
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3: Es ist kurz vor halb.
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6: Hier sind die Nachrichten mit Chantal Martin. Entwarnung für Badegäste an der Langwieder Seenplatte. Nachdem dort Ende Mai der giftige Eichenprozessionsspinne entdeckt worden war, sind die Raupen nicht mehr aufgetaucht. Das berichtet jetzt die Stadt. Die Nester waren damals sofort entfernt worden. Seither gab es bei regelmäßigen Kontrollen auf dem gesamten Gelände keinen neuen Befall mehr, heißt es. Gelbe Fußspuren auf den Gehwegen weisen ab sofort den Weg vom Münchner Hauptbahnhof direkt in die Innenstadt. Das Baureferat hat die Woche damit begonnen, das neue Leitsystem aufzusprühen. Das Ziel: Reisende und Gäste sollen sich im Baustellendschungel rund um den Bahnhof besser zurechtfinden. Und eine nächtliche Fastfood-Bestellung für 700 Euro kommt einen 17-Jährigen in Gilching jetzt teuer zu stehen. Der betrunkene Jugendliche hatte das Essen nämlich nur aus Spaß geordert, flog raus und rief danach gleich zweimal die 110 an. Am Notruf beschimpfte er die Polizisten unter falschem Namen und erfand eine Schlägerei. Gegen ihn laufen jetzt gleich mehrere Anzeigen. Das waren die Nachrichten aus München, Stadt und Land.
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7: 28 Grad, die offizielle München-Temperatur. Der Sommer also nochmal mit einem kleinen Comeback. Es soll trotzdem bewölkt bleiben jetzt heute Abend. Die Temperaturen in der Nacht dann ungefähr bei 20 bis 15 Grad. Morgen dann starten wir mit sonnigen Phasen. Zur Mittagszeit gibt es dann aber Gewitter und Regen. Die höchste Werte ungefähr 27 bis 30 Grad. Und am Wochenende viel Sonnenschein, ein paar harmlose Wolken in der Nacht, zum Montag dann einzelne Schauer möglich.
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6: Aktuell leuchtet es überall gelb auf der Verkehrskarte. Ihr braucht ca. 5 bis 10 Minuten mehr. Die wichtigsten Meldungen aus der Charivari-Verkehrszentrale. A92 Richtung Deggendorf. Zwischen Freising-Mitte und Freising-Ost. Obacht, ein kaputtes Auto auf der linken Spur. Bitte langsam fahren. Dann die A94 Richtung Passau. Zwischen Kreuz-Ost und Forst-Inning. 8 Kilometer stockender Verkehr. Ihr verliert hier ca. eine Viertelstunde. Und der mittlere Ring, den habe ich noch für euch in Höhe Luise-Kieselbach-Tunnel. Da ist die rechte Spur blockiert. Da ist einer liegen geblieben. Es staut sich auch hier. Gute Weiterfahrt.
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6: Dann die neuesten Blitzer für München, Stadt und Land. Hasenberge, die Herbergstraße, Trudering, der Schatzbogen und Ramersdorf am Innsbrucker Ring. Wenn ihr auch noch einen Stau oder einen Blitzer habt, einfach melden in der kostenlosen Charivari-App.
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0: den So Easy. Hier ist 95.5 Charivari. Schön, dass ihr mit dabei seid. Und heute ist natürlich ein Tag, wo man sagt, ich gehe in den Biergarten, ich lasse es mir gut gehen. Heute wirklich schaue ich nie auf den Cent. Und wenn er am nächsten Tag dann merkt, oh, das war ein bisschen teuer, ich hätte aber trotzdem Bock eigentlich jetzt, vor allen Dingen in der nächsten Zeit, schönen Abend im Wirtshaus mit Freunden und Freundinnen, dann klickt mal drauf, charivari.de. Kann sein, dass wir für euch eine Möglichkeit haben, dass wir das zahlen. Und wenn ihr sagt, ich kann nicht mehr raus nach heute, dann bleibt doch drin und, weiß ich nicht, streamt was, zum Beispiel die Nummer 1 bei Netflix. Das ist nämlich das hier.
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3: Jetzt kommt die perfekte Mischung aus Krimi und Thriller. Es geht um Blutopfer. Das Geile, es sind nur 5 Folgen, kann man an einem Wochenende oder 2 Abenden wegsuchten und es ist einfach gut gemacht. Worum geht's? Eine Polizistin wird zu einem Einbruch gerufen. Sie wird brutal ermordet und dann stellt sich raus, irgendwas ist da sehr komisch und der Kommissar erkennt, es gibt Parallelen zu einem anderen Fall.
4: Obwohl sie alleine im Wagen saß, nahm Jonsson den Notruf über 112 an. Der Notruf kam in der Nacht zum Samstag um 1.15 Uhr rein.
5: Aber Sie haben doch den Typen.
4: Sie hatten recht. Sie haben einen Typen.
3: Es ist der Beginn einer schrecklichen Todesserie. Und als Verdächtige kommt nur eine Gruppe in Betracht. Ich verrate nicht, wer das ist. Die Serie ist einfach geil erzählt. Spannend, null amerikanisch, sondern typisch skandinavisch. Spannend, manchmal krass und einfach gut erzählt. Denn die Kommissare arbeiten gegen die Zeit. Denn irgendwann ist klar, es passiert immer zur gleichen Zeit. Nur warum?
6: Wann wurde der Notruf entgegengenommen?
5: Freitagnacht um 1.15 Uhr.
6: Und wann ging der Anruf bei Marina Jonssons Mord ein?
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7: 112, was kann ich für Sie tun? Hallo, hören Sie mich?
3: Der Thriller, 5-Teiler, Blutopfer. 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

0: 95.5 Charivari mit mir, Daniel. Und es ist ja immer eine Frage der Argumentation in allen Lebenslagen, oder? Wenn man zum Beispiel in ein paar Wochen wieder in die Schule geht mit den Kids so und da auf einmal das Fach Glück kommt, ne? Das gibt es ja in der einen oder anderen Schule. Da gibt es ja die eine Seite, die sagt so, was ist denn das für ein Käse? Ne? Wer unterrichtet denn das? Gustav Ganz. Und die anderen, die sagen, ich finde das total gut und positiv. Ne? Und ich glaube, so war das auch, als so Miniserien rausgekommen sind. Ist ein schwieriger Vergleich, aber ihr wisst, es ist immer, die einen sagen, der Film ist zu lang, und die anderen sagen, wir nennen das jetzt einfach Miniserie und machen da 4 Teile draus. Also man muss alles nur verargumentiert bekommen. Und diese Serie, die ich euch jetzt auf jeden Fall empfehle, nicht für heute, aber wenn es morgen wieder so ein bisschen grau wird oder sowas, dann kann ich die euch auf jeden Fall empfehlen. Und zwar München Beats. Da kommen heute die letzten beiden Folgen im ZDF. Also wenn ihr sagt, so Sonne ist gar nicht meins, dann könnt ihr es auch heute schon gucken. Oder natürlich morgen alles in der ZDF-Mediathek. Warum erzähle ich euch das? Weil ich es ganz geil finde. Das ist ja diese Serie, die spielt ja in den 90er Jahren in München und zeigt diese Entstehung dieses legendären Kunstpark Ost hier hinter dem Ostbahnhof. Und das finde ich, ist einfach eine mega gute Geschichte. Also von daher, wenn ihr heute nicht wollt, dann morgen. Also ich finde es, mach mal.
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3: Ich bin Florian Klaus. Der Machtkampf zwischen dem europäischen Fußballdachverband UEFA und dem Weltverband FIFA geht weiter. Die UEFA will FIFA-Chef Infantino verklagen. Dafür fordert sie Dokumente zu dem gescheiterten Investorenplan Infantinos. Er hatte nach der WM durchdrücken wollen, dass bei künftigen Turnieren Investoren beteiligt werden. Die UEFA wirft ihm unter anderem vor, dass die erwünschte Verkaufssumme betrügerisch und nicht marktüblich gewesen sei. An einer Schule in Großen-Neuzittau in der Nähe von Berlin sind zwei Menschen getötet worden. Ein 19-Jähriger wurde festgenommen. Die Märkische Allgemeine berichtet, dass unter den Opfern eine 18-jährige Schülerin ist. Der Verdächtige sei ihr Ex-Freund. Der andere Tote, ein 30-Jähriger, sei demnach gestorben, als er den Täter stoppen wollte. Offiziell bestätigt ist das bisher nicht. Mieten einfrieren, Deckeln senken. Die Linke will erheblich in den Wohnungsmarkt und die Rechte von Vermietern eingreifen, um Mieter zu entlasten. Ihr Modell für einen bundesweiten Mietendeckel legte die Bundestagsfraktion zusammen mit einem Rechtsgutachten vor. Thomas Bremser berichtet.
4: Für die Linke sind die hohen Mietpreise seit Jahren Top-Thema. Beim Wahlkampf in Berlin spielt es für die Partei eine entscheidende Rolle. Durch ihr zweistufiges Modell könne man die Preise für neue Mieter in Berlin um die Hälfte senken, heißt es von einem Soziologen. Und ein Gutachten, das von den Linken selbst in Auftrag gegeben wurde, kommt zum Schluss, die Pläne sind mit dem Gesetz vereinbar.
3: Der Borkenkäfer hat den Bayerischen Wald in diesem Jahr relativ verschont. Sowohl im Nationalpark als auch in umliegenden Wäldern sind die Schadholzmengen vergleichsweise niedrig, hieß es. Entwarnung gibt es deswegen aber nicht. Nach Hitze und Trockenheit seien viele Bäume geschwächt, hat Bayerns Wirtschaftsminister Aiwanger gesagt.
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3: Meistens ist der Himmel leicht bewölkt oder klar. Im westlichen Franken ziehen in der Nacht aber erste Schauer und Gewitter heran. Die Tiefstwerte liegen zwischen 20 und 13 Grad. Morgen kommt dann eine Gewitterfront mit kräftigem Westwind. In Niederbayern ist es davor noch sonnig. Am Wochenende wird es recht sonnig mit nur vereinzelten Schauern. Es wird kühler.
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3: Hallo auf die Straßen. Auf der A3 Linz Richtung Passau zwischen Pocking und Passau Süd staut es sich auf 5 Kilometern. Es dauert hier etwa 20 Minuten länger. In der Gegenrichtung zwischen Passau Nord und Pocking sind 6 Kilometer Stau und etwa eine Viertelstunde plus. Auf der A8 München Richtung Salzburg zwischen Anger und Schwarzbach gibt es 5 Kilometer Stau. Hier kommen wieder etwa 20 Minuten obendrauf. Auf der A93 Regensburg Richtung Weiden zwischen Schwandorf Süd und Schwandorf Mitte 4 Kilometer Stau. Es sind hier etwa 15 Minuten plus. Und auf der B23 Lermus Richtung Garmisch-Partenkirchen zwischen Griesen und Garmisch-Partenkirchen gibt es 2 Kilometer Stau. Es dauert hier etwa eine halbe Stunde länger. Allen unterwegs eine gute Fahrt.
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2: Ich bin Florian Klaus. Die Partien der Ligaphase in der Fußball-Champions League stehen fest. Sie sind in Monaco ausgelost worden. Aus der Bundesliga sind 4 Teams dabei. Zu den Gegnern des FC Bayern gehört neben Atletico Madrid auch wieder der

0: FC Arsenal. In der letzten Saison gab es gegen den späteren Finalisten eine 1:3-Niederlage. Auch Dortmund muss gegen die Engländer ran. RB Leipzig trifft unter anderem auf Real Madrid und Manchester City. Stuttgart spielt unter anderem gegen Inter Mailand. Im Streit um den WM-Investoren-Deal bereitet die UEFA ein Strafverfahren gegen FIFA-Präsident Gianni Infantino vor. Der Europäische Fußballdachverband fordert die FIFA und beteiligte Finanzinstitute auf, Dokumente zu dem gescheiterten Projekt herauszugeben. Thomas Thunfeld berichtet.
1: Damit eskaliert der Machtkampf zwischen dem Europäischen Fußballverband und dem FIFA-Boss. Verdacht auf untreue Geschäftsbesorgung, so der Vorwurf gegen Infantino, den der UEFA-Präsident den europäischen Verbänden heute in Monaco im Detail erläutert hat. Was nichts anderes bedeutet als, jetzt soll Infantino auf juristischem Weg gestürzt werden. Wenn er verurteilt würde, könnte ihn das laut UEFA sogar ins Gefängnis bringen.
0: Mehrere hundert Milliarden Euro soll die Europäische Union einsparen. Um so viel Geld soll der Haushaltsvorschlag der Kommission für 2028 bis 2034 gekürzt werden. Das fordert eine Gruppe mehrerer Länder, darunter auch Deutschland. Kanzler Merz hat nach einem Treffen mit den anderen Regierungschefs gesagt, dass in allen Bereichen gekürzt werden müsse. Schon 2023 hat das Bundesinnenministerium die rechtsextreme Gruppe Artgemeinschaft verboten. Weil Anhänger aber weiter aktiv geblieben sein sollen, hat die Polizei in mehreren Bundesländern Durchsuchungen durchgeführt. Dabei seien Unterlagen und Datenträger sichergestellt worden, hieß es von der Staatsanwaltschaft. Festgenommen wurde niemand.
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0: Meistens ist der Himmel leicht bewölkt oder klar. Im westlichen Franken ziehen in der Nacht aber erste Schauer und Gewitter heran. Die Tiefstwerte liegen zwischen 20 und 13 Grad. Morgen kommt dann eine Gewitterfront mit kräftigem Westwind. In Niederbayern ist es davor noch sonnig. Am Wochenende wird es recht sonnig mit nur vereinzelten Schauern. Es wird kühler.
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0: Hallo auf die Straßen. Auf der A3 Linz Richtung Passau zwischen Pocking und Passau Süd staut es sich auf 5 Kilometern. Es dauert hier etwa eine halbe Stunde länger. Und auf der B23 Lermus Richtung Garmisch-Partenkirchen zwischen Griesen und Garmisch-Partenkirchen staut es sich auf 2 Kilometern. Auch hier kommt etwa eine halbe Stunde obendrauf. Allen unterwegs eine gute Fahrt.
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2: Ich bin Florian Klaus. Der Europäische Fußballdachverband UEFA bereitet ein Strafverfahren gegen FIFA-Präsident Gianni Infantino vor. Es geht um den Investorendeal, den Infantino für kommende Turniere einfädeln wollte. Unter anderem die UEFA hatte dagegen protestiert, bis er die Idee zurückgenommen hat. Jetzt fordern die Europäer, dass die FIFA und beteiligte Banken für das geplante Verfahren Dokumente zu dem gescheiterten Plan herausrücken. Die Fraktionen von Union und SPD schließen Änderungen am umstrittenen Rentenplan der Koalition nicht aus. Kein Gesetz gehe so aus dem Bundestag, wie es hineinkomme, sagte Unionsfraktionschef Frei vor einer gemeinsamen Tagung in Münster. Thomas Bremser berichtet.
3: Der Koalition stehen turbulente Wochen bevor. Die drei Landtagswahlen könnten CDU und SPD durchrütteln. Parallel dazu will die Regierung ihr Reformpaket umsetzen und hier gibt es noch Streitpunkte, vor allem bei der Rente mit 63. Die soll abgeschafft werden, doch daran gibt es intern Kritik.

0: Kritik. Es könnte auf Ausnahmen hinauslaufen für alle, die nicht in der Lage sind, länger als 45 Jahre zu arbeiten, wegen des harten Jobs oder der Gesundheit.
1: An einer Schule in Großen-Neuzittau in der Nähe von Berlin sind zwei Menschen getötet worden. Ein 19-Jähriger wurde festgenommen. Medien berichten, dass unter den Opfern eine 18-jährige Schülerin ist. Der Verdächtige sei ihr Ex-Freund. Der andere Tote, ein 30-Jähriger, sei demnach gestorben, als er den Täter stoppen wollte. Offiziell bestätigt ist das bisher nicht. Im kommenden Juni will der FC Bayern nach Spanien ins Estadio Metropolitano zum Endspiel der Fußball Champions League. Vorbeischauen können sie aber schon in der Ligaphase. Die Auslosung hat den Münchnern ein Auswärtsspiel bei Atletico Madrid beschert. Außerdem spielen sie unter anderem wieder gegen den FC Arsenal. Gegen die Engländer muss auch Dortmund ran. Leipzig trifft unter anderem auf Real Madrid und Manchester City, Stuttgart auf Atletico Madrid und Inter Mailand.
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1: Meistens ist der Himmel leicht bewölkt oder klar. Im westlichen Franken ziehen in der Nacht aber erste Schauer und Gewitter heran. Die Tiefstwerte liegen zwischen 20 und 13 Grad. Morgen kommt dann eine Gewitterfront mit kräftigem Westwind. In Niederbayern ist es davor noch sonnig. Am Wochenende wird es recht sonnig mit nur vereinzelten Schauern. Es wird kühler.
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1: Auf der A3 Linz Richtung Passau zwischen Pocking und Passau Süd staut es sich auf 5 Kilometern. Es dauert hier etwa eine Viertelstunde länger. Und auf der A3 Frankfurt Richtung Würzburg zwischen Bessenbach-Waldaschaff und Weibersbrunn wird eine Ölspur beseitigt. Die Fahrbahn ist hier auf zwei Fahrstreifen verengt. Allen unterwegs eine gute Fahrt.
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2: Ich bin Gregor Jose Moser. Im Streit um den WM-Investorendeal bereitet die UEFA ein Strafverfahren gegen FIFA-Präsident Gianni Infantino vor. Der Europäische Fußballdachverband fordert die FIFA und beteiligte Finanzinstitute auf, Dokumente zu dem gescheiterten Projekt herauszugeben. Thomas Thonfeld berichtet.
3: Damit eskaliert der Machtkampf zwischen dem Europäischen Fußballverband und dem FIFA-Boss. Verdacht auf untreue Geschäftsbesorgung, so der Vorwurf gegen Infantino, den der UEFA-Präsident den europäischen Verbänden heute in Monaco im Detail erläutert hat. Was nichts anderes bedeutet als, jetzt soll Infantino auf juristischem Weg gestürzt werden. Wenn er verurteilt würde, könnte ihn das laut UEFA sogar ins Gefängnis bringen.
2: Die Linke will mit einem bundesweiten Mietendeckel steigende Mieten aufhalten. Sie hat ihr Modell heute vorgestellt, zusammen mit dem Gutachten eines Regensburger Juristen, der es für rechtlich möglich hält. Die jeweilige Obergrenze soll lokal unterschiedlich sein, je nachdem, wie angespannt der Wohnungsmarkt ist. Kritiker, etwa aus der Union, wenden aber ein, dass Vermieter mit einem Mietendeckel keinen Anreiz mehr hätten, zu investieren. Der wegen Kriegsverbrechen verurteilte bosnisch-serbische Ex-General Ratko Mladic ist tot, das hat ein UN-Vertreter bestätigt. Wegen Völkermords im Bosnienkrieg hatte er eine lebenslange Haftstrafe im internationalen Gefängnis in Den Haag verbüßt. Sein schlimmstes Verbrechen war das Massaker an 8000 Bewohnern der ostbosnischen Enklave Srebrenica. Die Partien der Ligaphase in der Fußball

0: Champions League stehen fest. Aus der Bundesliga sind 4 Teams dabei. Zu den Gegnern des FC Bayern gehört neben Atletico Madrid auch wieder der FC Arsenal. In der letzten Saison gab es gegen den späteren Finalisten eine 1:3 Niederlage. Auch Dortmund muss gegen die Engländer ran. RB Leipzig trifft unter anderem auf Real Madrid und Manchester City. Stuttgart spielt unter anderem gegen Inter Mailand.
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0: Der Himmel ist meistens leicht bewölkt oder klar. Im westlichen Franken ziehen jetzt aber erste Schauer und Gewitter heran. Die Tiefstwerte liegen zwischen 20 und 13 Grad. Morgen kommt dann eine Gewitterfront mit kräftigem Westwind. In Niederbayern ist es davor noch sonnig. Am Wochenende wird es dann recht sonnig mit nur vereinzelten Schauern. Es wird aber kühler.
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0: Hallo auf die Straßen und Vorsicht bitte auf der B20 Berchtesgaden-Burghausen zwischen Hammerau und Feldkirchen. Da haben wir eine Sperrung in beide Richtungen wegen eines Unfalls. Vorsicht auch hier vor Personen auf der Fahrbahn. Es sind mehrere Fahrzeuge in diesen Unfall involviert. Oder noch die A3 Frankfurt Richtung Würzburg zwischen Bessenbach-Waldaschaff und Zweibersbrunn. Da wird eine Ölspur beseitigt. Die Fahrbahn ist noch immer auf 2 Fahrstreifen verengt. Allen unterwegs eine gute und vor allem sichere Fahrt.
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2: Ich bin Gregor Jose Moser. Die Linke will erheblich in den Wohnungsmarkt und die Rechte von Vermietern eingreifen, um Mieter zu entlasten. Ihr Modell für einen bundesweiten Mietendeckel legte die Bundestagsfraktion zusammen mit einem Rechtsgutachten vor. Thomas Bremser berichtet.
3: Für die Linke sind die hohen Mietpreise seit Jahren Topthema. Beim Wahlkampf in Berlin spielte es für die Partei eine entscheidende Rolle. Durch ihr zweistufiges Modell könne man die Preise für neue Mieter in Berlin um die Hälfte senken, heißt es von einem Soziologen. Und ein Gutachten, das von den Linken selbst in Auftrag gegeben wurde, kommt zum Schluss: Die Pläne sind mit dem Gesetz vereinbar.
2: In Nepal und Tibet läuft weiter die Suche nach Vermissten nach der verheerenden Sturzflug gestern. Als vermisst gelten mehr als 1.400 Menschen, darunter viele Touristen, auch mehrere Deutsche. Die Zahl der Todesopfer ist inzwischen auf fast 400 gestiegen. Die Behörden rechnen mit weiteren Opfern. Der Borkenkäfer hat den Bayerischen Wald in diesem Jahr relativ verschont. Sowohl im Nationalpark als auch in umliegenden Wäldern sind die Schadholzmengen vergleichsweise niedrig, hieß es. Entwarnung gibt es deswegen aber nicht. Nach Hitze und Trockenheit seien viele Bäume geschwächt, hat Bayerns Wirtschaftsminister Aiwanger gesagt. Im kommenden Juni will der FC Bayern ins Estadio Metropolitano zum Endspiel der Fußball-Champions League. Vorbeischauen können sie aber schon in der Ligaphase. Die Auslosung hat den Münchnern ein Auswärtsspiel bei Atletico Madrid beschert. Außerdem spielen sie unter anderem wieder gegen den FC Arsenal. Gegen die Engländer müssen auch Dortmund ran. Leipzig trifft unter anderem auf Real Madrid und Manchester City, Stuttgart auf Atletico Madrid und Inter Mailand.
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2: Der Himmel ist meistens leicht bewölkt oder klar. Im westlichen Franken ziehen jetzt aber erste Schauer und Gewitter heran. Die Tiefstwerte liegen zwischen 20 und 13 Grad. Morgen kommt dann eine Gewitterfront mit kräftigem Westwind. In Niederbayern ist es davor noch sonnig. Am Wochenende wird es dann recht sonnig mit nur vereinzelten

0: Wintersporn, es wird aber kühler.
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0: Hallo auf die Straßen, und da ist aktuell alles ruhig soweit. Uns liegen keine Meldungen vor. Gute Fahrt.
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2: Ich bin Gregor Jose Moser. Nach der verheerenden Sturzflut im Grenzgebiet zwischen Nepal und Tibet gibt es immer mehr Todesmeldungen, mittlerweile fast 400. Die Behörden und Einsatzkräfte gehen jedoch von vielen weiteren Todesopfern unter den Schlammmassen aus. Auf beiden Seiten gibt es nämlich eine hohe Zahl an Vermissten, über 1400. 8 Vermisste sollen laut unbestätigten Berichten Deutsche sein. Im Streit um den WM-Investorendeal bereitet die UEFA ein Strafverfahren gegen FIFA-Präsident Gianni Infantino vor. Der Europäische Fußballdachverband fordert die FIFA und beteiligte Finanzinstitute auf, Dokumente zu dem gescheiterten Projekt herauszugeben, Thomas Thonfeld berichtet.
3: Damit eskaliert der Machtkampf zwischen dem Europäischen Fußballverband und dem FIFA-Boss. Verdacht auf untreue Geschäftsbesorgung, so der Vorwurf gegen Infantino, den der UEFA-Präsident den europäischen Verbänden heute in Monaco im Detail erläutert hat. Was nichts anderes bedeutet als, jetzt soll Infantino auf juristischem Weg gestürzt werden. Wenn er verurteilt würde, könnte ihn das laut UEFA sogar ins Gefängnis bringen.
2: Erst letztes Jahr hatte US-Präsident Trump wegen eines Streits mit Mexiko den Golf von Mexiko in Golf von Amerika umbenennen lassen, zumindest für den amtlichen Gebrauch in den USA. Im Handelsstreit mit Kanada wiederholt er das nun. Er hat per Dekret angeordnet, den Ontario-See in Lake America umzubenennen. Zum Fußball. Am 8. September startet die Ligaphase der Champions League, in der jedes Team 8 Spiele bestreitet. In Monaco sind jetzt die Partien ausgelost worden. Der FC Bayern trifft unter anderem auf den FC Arsenal und Atletico Madrid. Auch Borussia Dortmund bekommt es mit dem FC Arsenal zu tun. Zu den Gegnern von RB Leipzig gehören Real Madrid und Manchester City. Der VfB Stuttgart trifft unter anderem auf Inter Mailand und Galatasaray Istanbul.
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2: Der Himmel ist leicht bewölkt oder klar. Im westlichen Franken ziehen erste Schauer und Gewitter durch. Die Tiefstwerte liegen zwischen 20 und 13 Grad. Tagsüber kommt dann eine Gewitterfront mit kräftigem Westwind. In Niederbayern ist es davor noch sonnig. Und am Wochenende wird es insgesamt recht sonnig mit nur vereinzelten Schauern. Es wird aber etwas kühler.
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2: Hallo auf die Straßen und da ist aktuell alles ruhig soweit, freie Fahrt also. Ich wünsche eine gute Fahrt.
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2: Ich bin Gregor Jose Moser. Unter seinem Kommando waren im Bosnienkrieg 1995 mehr als 8000 bosniakische Männer und Jungen beim Massaker von Srebrenica getötet worden. Jetzt ist der bosnisch-serbische Kriegsverbrecher Ratko Mladic gestorben, und zwar im Alter von 84 Jahren in einem Gefängniskrankenhaus der Vereinten Nationen, wie diese mitteilten. Der Ex-General war 2017 vom Internationalen Strafgerichtshof zu lebenslanger Haft verurteilt worden. Knapp 400 Tote und mehr als 1400 Vermisste, das ist aktuell die Bilanz der verheerenden Sturzflut in Nepal und Tibet. Nach den Vermissten suchen weiterhin Rettungskräfte unter den Schlammmassen. Es droht jetzt eine neue Gefahr. Die nepalesische Katastrophenschutzbehörde warnt, dass sich hinter Schutt und Geröll weiter Wasser ansammelt, das sich zu einer Flutwelle entwickeln könnte. Mit einem bundesweiten Mietendeckel will die Linke in den Wohnungsmarkt eingreifen und Mieter entlasten. Ihr Modell hat die Linken-Fraktion im Bundestag jetzt zusammen mit einem Rechtsgutachten vorgelegt. Mehr von Thomas Bremser.
3: Für die Linke sind die hohen Mietpreise seit Jahren Top-Thema. Beim Wahlkampf in Berlin spielte es für die Partei eine entscheidende Rolle. Durch ihr zweistufiges Modell könne man die Preise für neue Mieter in Berlin um die Hälfte senken, heißt es von einem Soziologen. Und ein Gutachten, das von den Linken selbst in Auftrag gegeben wurde, kommt zum Schluss: Die Pläne sind mit dem Gesetz vereinbar.
2: Der Borkenkäfer hat den Bayerischen Wald in diesem Jahr relativ verschont. Sowohl im Nationalpark als auch in den umliegenden Wäldern sind die Schadholzmengen vergleichsweise niedrig. Entwarnung gibt es deswegen aber nicht. Nach Hitze und Trockenheit seien viele Bäume geschwächt, betont Bayerns Wirtschaftsminister Aiwanger.
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2: Der Himmel ist leicht bewölkt oder klar. Im westlichen Franken ziehen erste Schauer und Gewitter durch. Die Tiefstwerte liegen zwischen 20 und 13 Grad. Tagsüber kommt dann eine Gewitterfront mit kräftigem Westwind. In Niederbayern ist es davor noch sonnig. Und am Wochenende wird es insgesamt recht sonnig mit nur vereinzelten Schauern. Es wird aber etwas kühler.
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2: Hallo auf die Straßen, und da ist aktuell eher wenig los. Wir schauen aber kurz mal auf die A7 Würzburg Richtung Fulda. Zwischen Bad Brückenau-Wildflecken und Bad Brückenau-Volkers. Da liegen möglicherweise noch mehrere Reifenteile im Baustellenbereich. Allen unterwegs eine gute und vor allem sichere Fahrt.
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2: Ich bin Gregor Jose Moser. Jugendschutz in den sozialen Medien, darüber wird ja immer wieder diskutiert. Aktueller Anlass ist das Ende eines Prozesses in den USA gegen den Konzern Meta, dem unter anderem Instagram und Facebook gehören. Verbraucherschützer fordern deshalb auch strengere Social-Media-Regeln für Deutschland. Die Chefin des Bundesverbandes der Verbraucherzentralen POP hat dem Redaktionsnetzwerk Deutschland gesagt, Schutzmaßnahmen wie Zeitlimits, nächtliche Sperren oder deaktivierte Benachrichtigungen könnten auch hier junge Menschen schützen. 9 Tage vor der Landtagswahl in Sachsen-Anhalt führt die AfD in Umfragen mit über 40%. Auch deshalb könnte die Regierungsbildung danach schwierig werden. Jetzt betont die Linke noch einmal, sie könne sich eine Zusammenarbeit mit der in Umfragen zweitplatzierten CDU vorstellen. Der linken Fraktionschef im Bundestag Pellmann hat der Rheinischen Post gesagt, ein Modell wie in Thüringen oder Sachsen wäre denkbar. Dort arbeitet die Linke jeweils projektbezogen mit einer CDU-geführten Minderheitsregierung zusammen. Nach der verheerenden Sturzflut im Grenzgebiet zwischen Nepal und Tibet gibt es immer mehr Todesmeldungen, mittlerweile fast 400. Die Behörden und Einsatzkräfte gehen jedoch von vielen weiteren Todesopfern unter den Schlammmassen aus. Auf beiden Seiten gibt es nämlich eine hohe Zahl an Vermissten, über 1400. 8 Vermisste sollen laut unbestätigten Berichten Deutsche sein. Nach mehr als 6 Jahrzehnten hat ein schmelzender Gletscher in Österreich die Ausrüstung eines bayerischen Ex-Bergsportlers zutage gebracht. Der Fund eines Bergsteigers jetzt auf fast 3000 Metern Höhe führte die Ermittler zu dem Überlebenden eines Alpinunfalls aus dem Jahr 1963. Wie die Polizei mitteilte, reiste die Familie des heute 86-Jährigen diese Woche nach Tirol, um die gefundenen Gegenstände abzuholen. Ein Rucksack samt Eispickel, Kamera und einer Pfeife.
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2: Der Himmel ist leicht bewölkt oder klar. Im westlichen Franken ziehen erste Schauer und Gewitter durch. Die Tiefstwerte liegen zwischen 20 und 13 Grad. Tagsüber kommt dann eine Gewitterfront mit kräftigem Westwind. In Niederbayern ist es davor noch sonnig. Und am Wochenende wird es insgesamt recht sonnig mit nur vereinzelten Schauern. Es wird aber etwas kühler.
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2: Hallo auf die Straßen. Wir schauen auf die A3 Linz Richtung Passau. Zwischen Pocking und Passau Süd 2 Kilometer Stau. Es dauert hier etwa 10 Minuten länger. Ansonsten alles ruhig soweit. Wir wünschen eine gute Fahrt.
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